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0: so toxisch, wenn ich nur so eine Songs höre, wo Männer einfach so Triple Play machen.
1: Dann hör doch Rock.
0: Ich weiß nicht, ob das da inhaltlich besser ist.
2: Klassische Rockballaden eigentlich doch meistens schon.
3: Ja, siehst du. Dann geh doch
2: nicht so viele im Rock sind, glaube ich, nicht so viele Faktoren.
1: Oder hör Jazzmusik.
0: Wie nochmal?
2: Okay, das ist also der Beweis, dass Mo noch nie Jazz in seinem Leben gehört hat.
1: Natürlich.
2: Ja, okay.
1: Ich bleibe hier lieber bei Lilele und Lalala und ha ha ha ha mit Lloyd und Lil Wayne U. Das ist Home auf Hip-Hop und R&B.

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1: Mit Michelle. Wenn Eltern oder Großeltern ins Pflegeheim müssen, wird das für Familien oft richtig teuer. Und genau darüber streitet die Bundesregierung gerade. Die SPD will einen Teil der Kosten deckeln, die Pflegebedürftige und ihre Angehörigen selbst zahlen müssen. Im Gespräch sind 1.500 Euro im Monat. Die SPD ist dafür, die CDU ist dagegen, weil der Pflegeversicherung jedes Jahr Milliarden Euro fehlen würden. Stattdessen will die CDU das gesamte Pflegesystem umbauen. In England sind 5 Männer festgenommen worden, weil sie möglicherweise einen Anschlag auf einen US-Militärstützpunkt geplant haben. Die Polizei hat sie in der Nacht zu Sonntag ganz in der Nähe der Basis erwischt. Vorher gab es einen Hinweis, dass die Männer mit mehreren Lieferwagen auf dem Weg dorthin seien. Was genau sie vorhatten, ist aber noch unklar. Der Stützpunkt wird von den USA unter anderem für Angriffe auf den Iran genutzt. Ob das mit dem möglichen Anschlagsplan zusammenhängt, wird jetzt geprüft. Wenn auf einem Produkt nachhaltig oder umweltfreundlich draufsteht, müssen Unternehmen das jetzt auch belegen können. Seit heute gelten in Deutschland neue EU-Regeln gegen sogenanntes Greenwashing. Außerdem sollen wir beim Kauf leichter sehen können, wie lange ein Produkt hält und ob es sich reparieren lässt. Der Start von Jürgen Klopp als Bundestrainer läuft noch nicht wirklich rund. Nach dem 1:1 gegen die Niederlande hat Deutschland jetzt auch sein erstes Heimspiel verloren. 0:1 gegen Griechenland. Danach gab es auch Pfiffe für die deutsche Mannschaft, sagt Trainer Jürgen Klopp.
2: Aber ich meine, ich hätte Pfiffe gehört. Und das ist in Ordnung, ist nicht kein Problem. Aber es war jetzt nicht eine Situation, wo ich sage, so stellt euch da hin und hört und lasst euch jetzt auspfeifen. Das fand ich jetzt nicht notwendig. Aber ansonsten, wir können es gerne machen. Ich stelle mich allein dahin. Sie können mich auspfeifen. Das ist kein Problem. Aber die Jungs müssen irgendwann sehr, sehr, sehr gutes Fußball spielen.
1: Deutschland hat damit zum ersten Mal überhaupt ein Länderspiel gegen Griechenland verloren. Das nächste Spiel steht jetzt am Donnerstag an, und zwar gegen Serbien.

0: Aus der Kategorie absolut sinnlos, aber sowas von lustig auf Social Media. Kiss Nation, get ready. Franzi und Biggie, Biggie, Big Mo hier auf Kiss FM.
1: Hallo.
0: Es geht jetzt in Richtung Klopapier. Was für einen Bezug habt ihr so zu Klopapier?
1: Ich finde das furchtbar, das selber zu kaufen. Ich muss
0: Was?
1: Immer meinen
0: Wirklich?
1: Freund kaufen.
0: Wirklich?
1: Ja, natürlich. Ich finde es so unangenehm, mit Klopapier rumzulaufen. Ich kaufe immer das mit den Kinderdrucken. Also ich mag es gerne, wenn da süße Tiere drauf sind.
0: Okay,
1: oder
0: alles klar.
1: Wenn es einfach so ein süßes Design hat, freue ich mich sehr. Und apropos Klopapier, unterschätzt nicht die Macht von feuchtem Toilettenpapier. Braucht ihr auch.
0: Also wer kein Problem mit Klopapier hat, ist auf Social Media der Klopapier-Sommelier.
2: Du willst auf coole Weise ankündigen, dass du auf Toilette musst? Hallöchen, Popöchen.
1: Oh mein Gott, ich glaube, den habe ich schon mal gesehen.
0: Ja, der testet auch so in verschiedenen Restaurants, testet der Toiletten und geht da halt groß machen.
1: Ja.
0: Aber das fand ich halt sehr lustig, ne? Wie man halt auf kreative Art und Weise ankündigen kann, dass man auf Klo geht und groß macht.
2: Bei mir klopft ein Biber an die Kellertür. Ich müsste mal austreten.
0: Finde ich schon mal gut. Und jetzt, was sagt ihr zu dem hier?
2: Ich müsste mich mal kurz ans Porzellan kuscheln. Ich bin gleich wieder da.
0: Ist okay. Aber mein Highlight ist das hier.
2: Ich muss mich mal kurz entschuldigen. Ich habe den Bürgermeister aus Darmstadt auf Leitung 2.
0: Es tut mir leid für diesen dummen Männer-Humor.
1: Nein, das ist okay.
0: Ich finde das so witzig.
1: Nein, ich finde das super schön. Es gibt für jeden eine Nische da draußen in der digitalen Welt. Das ist super toll.
0: Ja, also wirklich Shoutout an den Klopapier-Sommelier.
1: Ja, super witzig.
0: Mal gucken, ob das auch jetzt in euren Algorithmus auftaucht, weil wir darüber geredet haben.
1: Aber
0: hier.
1: Es ist nicht derselbe, der sozusagen sagt, wo man sehr gut...
0: Doch, ist derselbe.
1: Der auch so im Galeria-Kaufhof geht.
0: Ja,
1: und
0: ja, ja.
1: Keine Ahnung.
0: Also Klopapier-Sommelier, du bist auch eingeladen, hier bei Kiss FM mal die Toiletten zu testen, aber du wirst nicht begeistert sein.
1: Ich glaube auch nicht. Obwohl Micha, unser Hausmeister, immer wirklich sein Bestes gibt, aber es ist nichts Besonderes.
0: Aber am besten ist es vor der Morningshow, weil da ist es halt noch frisch geputzt. Und deswegen mache ich die Morningshow hier bei Kiss.
1: Okay, great.
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0: rein, aber wir gehen auch hier in unseren 500-Euro-Schein rein jetzt nach dem Wochenende.
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0: Wochenende war gut, oder? Also wahrscheinlich habt ihr auch viel Geld ausgegeben. Ich war im Kino, hab den Coyote-Film gesehen. Kann ich nur empfehlen. Der geht völlig unter. Ich finde, der kriegt gar keine Werbung. Und dieses Roadrunner-Ding. Richtige Space Jam-Vibes. Aber auch wieder gemerkt, Kino, da geht's auch schon ordentlich in die Tasche, wenn man da alles ausgibt. Vor allem bei den Snacks. Mann, wie teuer die Snacks sind. Also macht euch über die Snacks keine Gedanken und macht euch heute wieder 500 Euro klar. Bei dem Spiel Kiss or Steal, wo zwei fremde Menschen sich kennenlernen und überlegen müssen, ey, sollen wir hier beide jeweils mit 100 Euro rausgehen? Kiss! Oder schauspielert nur eine Person und stiehlt dann 500 Euro weg. Aber nur wenn die Person alleine stiehlt, gibt's 500 Euro. Olivia und Natalia, die haben sich nicht so gut geeinigt und da hat wohl jemand geschauspielert.
2: Guten Morgen.
0: Sag nochmal ganz kurz, Olivia, wofür brauchst du Geld?
2: Weihnachtsgeschenke.
0: Und im Hintergrund ist die Tochter, weil sie krank ist und hört zu. Und Natalia, bei dir nochmal?
3: Autoreparaturservice.
4: Girls support girls, wollte ich nochmal kurz sagen. Wir haben hier noch keine Frauenrunde gehabt, die sich das Geld geteilt hat.
0: Ihr habt Kiss or Steal geschrieben. Und ich sehe hier schon mal ein Kiss
4: von dir,
0: Olivia. Sehr gutes Vorbild
4: Olivia.
0: Vor deinem kranken Kind. Super. Wenn Natalia auch Kiss geschrieben hat, dann geht ihr beide jeweils mit 100 Euro raus. Alle happy.
4: Auf
0: Girl Support
4: wie
0: Girls.
4: Schön.
0: Ja. Aber Natalia, willst du selber sagen?
3: Es tut mir so leid, mein Herz bricht.
0: Olivia, mach die Ohren zu von deinem Kind. Es darf es nicht mitkriegen.
4: Mann, Natalia!
2: Hätte keiner was bekommen.
3: Mein Herz.
4: Ja, dein Herz,
0: dein Herz.
4: Wo war denn dein Herz gerade eben?
3: Nicht mein Herz.
0: Ja, es war deine Entscheidung.
4: Das ist das Kind von Olivia, was jetzt leidet, Natalia. Das musst du jetzt wissen.
2: Keine Geschenke dieses Jahr.
4: Genau, kein Geschenk liegt unterm Baum, deinetwegen.
3: Nein.
0: Hauptsache, dein Auto geht. Ja. Hauptsache, du bist glücklich.
2: Viel Spaß damit.
3: Tut mir so leid, wirklich.
0: Tut mir leid, Olivia. Dann schmeißen wir dich mal aus der Leitung. Kümmer dich um dein
4: gut.
0: Krankes Kind, okay?
2: Genau, bis dann.
0: Tschüss.
2: Papa.
4: Natalia, das Kind von Olivia kriegt vielleicht unterm Baum eine Kartoffel, eine eingewickelte, oder?
3: Keine Kartoffel.
0: Natalia, ich sehe es jetzt raus aus der Leitung. Jetzt darfst du dich freuen.
4: Ja, jetzt darfst du dich freuen.
3: Dankeschön. Danke.
0: Hey, 500 Euro haben oder nicht haben, ne?

halb sieben ist es. Es ist Montag, Baby. Ey, der Beat ist so geil. Ich hoffe, die Woche geht gut los bei euch, Kiss Nation. Ganz kurz mal wieder hier reinmelden. Schön, dass ihr mit am Start seid hier bei Biggie, die Biggie, die Big Mouth Morning Show. Und die Laune ist you. Der Kaffee hat gesitzt. Und Lil Baby ist jetzt wieder neu am Start, bringt bald ein neues Album raus und will einen neuen Sound haben. Und da könnt ihr euch mal gleich freuen, weil wer steckt im Hintergrund bei dem neuen Track von Lil Baby, Dead Fresh? Es ist Pharrell Williams, was man auf dem ersten Eindruck, finde ich, nicht so ganz hört. Der Album ist ja angekündigt, er arbeitet an einem Album und das ist quasi der erste Sneak Peek für sein neues Album. Und Lil Baby und Dead Fresh gibt's gleich nach Doechii. What it is, erst R&B, dann feinster Hip-Hop.

0: Wäre auch langweilig, wenn man es immer und jedes Mal hört bei Lil Baby. Kiss FM ist an.
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0: Hey, Lil Baby macht ja nicht nur Musik, sondern der ist auch ein Businessman und hat was investiert in dieses Eis-Ding da von Snoop Dogg. Wie heißt es nochmal? Bombay Ice Cream oder so. Und es passt komischerweise am 28. September relativ gut über Eis zu reden, weil das Wetter ist halt schon wirklich, also es war ziemlich nice am Wochenende und auch heute zum Wochenstart wird's eigentlich ehrlich gesagt ziemlich gut. Hier in Berlin City jetzt nach dem Marathonwochenende 23 Grad und Sonne. Hamburg 22 bis 24 Grad und Sonne, Wolken in the Mix. München 22 bis 24 Grad und Köln, was ist denn da los bei euch mit 28 Grad? Also je weiter wir auch runtergehen im Süden, da haben wir auch so ungefähr 32 Grad. Das ist die Ansage auf jeden Fall. Bis 32 Grad am Oberrhein. Ob ich dem trauen kann, bin ich mir auch gefühlt nicht sicher. Ihr könnt mal berichten, wenn irgendjemand aus dem Oberrhein hier zuhört, bitte meldet euch. Ist da wirklich über 30 Grad bei euch? Kann ich mir gar nicht vorstellen. Ansonsten, wenn ihr noch mehr Infos wollt zu eurem eigenen Kiez, euer eigenes Kiss FM hören wollt, ne, dann hoffentlich wisst ihr Bescheid. Kiss FM online hören über die Kiss FM App oder über kissfm.de. Und hier geht's gleich R&B-mäßig weiter an eurem Montag mit Baby Keem und Kendrick Lamar. Und danach Flashback mit Christina Aguilera und Redman. Dirty, alles gleich hier auf Kiss FM.
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0: Ist Ozuna Cardi B mit Ducky Ducky hier auf Kissi Kissi.
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0: Mit Michelle am Montag. Guten Morgen.
2: Guten Morgen. Bei der Pflege geht's gerade um richtig viel Geld und darum, wer die Kosten am Ende bezahlen muss. Genau darüber streiten CDU und SPD jetzt so sehr, dass die geplante Pflegereform erstmal blockiert werden könnte. Die SPD sagt, bei Pflegebedürftigen und deren Familien darf nicht gekürzt werden. Ja. Die SPD will sogar die Kosten auf maximal 1.500 Euro deckeln. Also mehr sollen wir dann im Monat nicht zahlen müssen. Die CDU ist aber dagegen. Der Pflegeversicherung fehlen nämlich jedes Jahr Milliarden an Euro. Beide Parteien suchen jetzt nach einer Lösung, denn eigentlich soll diese Woche Mittwoch die Reform schon beschlossen werden. Während des Flugs hat's plötzlich gebrannt. Eine Powerbank hat einen Lufthansa-Flieger zu einer ungeplanten Landung in Frankreich gezwungen.
0: Die Powerbanks können doch wirklich brennen?
2: Mhm. Die Maschine war eigentlich von Frankfurt nach Lissabon unterwegs, musste dann aber in Lyon runter. Die Powerbank eines Passagiers hatte nämlich direkt an einem Sitz Feuer gefangen.
0: Oh.
2: Powerbanks dürfen bei der Lufthansa an Bord zwar mitgenommen, aber während des Fluges nicht benutzt oder geladen werden. Verletzt wurde zum Glück niemand. Alle Passagiere kamen sicher aus dem Flugzeug raus.
0: Wie oft ich eine Powerbank dabei hatte und mir dachte so, shit, nicht, dass jetzt ich derjenige bin, der bald in den News ist.
2: Oh, das wäre unangenehm. Bei den MTV Video Music Awards in Los Angeles gab es gleich mehrere richtig große Momente. Madonna hat die Show eröffnet, ihr erster VMA-Auftritt seit 23 Jahren. Und dabei stand unter anderem Sabrina Carpenter mit auf der Bühne. Außerdem hat sie 7 Awards abgeräumt.
0: Wow.
2: Taylor Swift hat 3 Awards bekommen, unter anderem für das Video des Jahres mit The Fate of Ophelia. Und sie hat ein neues Video zur Single Patient Zero zum ersten Mal bei den VMAs gezeigt.
0: Und den kompletten Durchblick bei den Video Music Awards machen wir natürlich im Laufe der Morning Show und werden hier und da auch die Artists spielen, ist doch klar.
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0: Hey yo, guten Morgen, Kiss Nation. Es ist gleich 7.05 Uhr am Montag, 28. September. Carolina und Biggie Big Mo hier. Franzi hat noch frei und bist du bereit für die Action, die wir starten wollen, Carolina?
1: Oh, yes.
0: Es geht um das ehemalige FIFA FC 27 ganz frisch draußen und wir wollen es raushauen, aber nur so.
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0: Was? Say what? Also einfach anrufen wäre zu langweilig, wenn wir jetzt sagen würden, hey, wir haben hier zwei FC 27 Spiele, ruft an, holt's euch ab. Langweilig.
1: Wir wollen einen richtigen Liebesbeweis. Also liebe Männer, wir wissen, ihr wollt dieses Game haben. Wir haben es hier bei uns im Studio, aber wir wollen eure Ladies hier haben. Ihr schickt eure Partnerin, eure Ehefrau zu uns und die erste, die kommt, die bekommt es dann eben. Und wir brauchen natürlich auch einen Beweis, dass ihr wirklich in love seid. Kleine Lovebirds. Wer einfach so Nachbarin kurz rüberschicken und so, geht nicht. Wir brauchen dann ein Beweisfoto von euch, wie ihr heiß miteinander rummacht.
0: Naja, es sei denn, man hat zufälligerweise auch Fotos, wie man mit der Nachbarin heiß.
1: Oh mein Gott, egal. Aber liebe Ladies, ihr macht das gerne. Vertraut mir. Ihr seid jetzt nicht die Deppen, die hierher kommen und das alles erledigen und dann kann er sich schön entspannt machen und den ganzen Tag zocken. Nee, ihr könnt ihm das die nächsten 30 Jahre vorhalten und sagen, ja Schatz, kannst du mal meinen Nacken massieren? Ich hatte doch damals auch FIFA 27 geklärt.
0: Gute Idee, Carolina.
1: Natürlich.
0: Ja, also ihr könnt, liebe Boys, ihr könnt halt höchstens anrufen und halt sagen, wie die Daten eurer Freundin, Frau sind. Und dann gehen wir das zusammen durch und dann warten wir, bis hier die allererste Person ist. Und wie gesagt, wir haben zwei Spiele, also können wir das wirklich so genauso machen. Das machen wir auch. Also wir warten jetzt, ja? Und dann kann auch gleich die Freundin oder Frau ein bisschen mitmachen in der Morningshow. Wir haben quasi betagte offene Tür, aber nur für die ersten beiden, die hier vorbeikommen. Für FC 27. Also, liebe Boys, schickt eure Frau für FC 27 für das neueste FIFA-Game und dann kann sie es für euch klären. 030 20 19 17 17.
2: Jetzt brauchen

0: wenn du so viel auf Events unterwegs bist und
1: ja, die Woche wird auch nicht weniger. Ich, an eurer Stelle gesehen, ich würde heute Abend die Stories anschauen bei uns.
0: Heute Abend die Story? Was ist denn heute Abend?
1: ASAP Rocky-Konzert.
0: Oh mein Gott!
1: Und eventuell habe ich überlegt, ob ich vielleicht noch direkt zur Aftershow-Party gehe. Ich bin wieder back.
0: Hast du morgen frei?
1: Nee.
0: Ah ja, okay. Also du bist also müde vom Wochenende. Du bist richtig durch vom Wochenende. Bist müde in der Morningshow, bis heute Abend bei ASAP Rocky, machst Stories für die Kiss Nation, damit wir quasi auch wissen, was davon haben.
1: Yeah.
0: Und dann bist du noch bei der Aftershow-Party, um morgen in der Morningshow wieder zu sagen, oh, ich bin so müde.
1: Ja, aber ich... Okay, jetzt, ich mach was richtig Ekliges. Ja, ich überlege, ob ich da heute halt meinen Geburtstag reinfeiere.
0: Der ist doch geil.
1: Ja.
0: Caroline hat morgen Geburtstag.
1: Ja, jetzt habe ich's gesagt.
0: Morgen ist ja der 29.
1: Ich werde 21.
0: Oh mein Gott. Du musst morgen auf jeden Fall kommen. Jahre alt.
1: Natürlich bin ich morgen.
0: Wenn du nicht kommst, sind wir sauer. Oh mein Gott, morgen. Morgen, die riesengroße Caroline hat Geburtstagsmorning.
1: Oh nee. Deswegen
0: hast du es doch gesagt.
1: Nein, aber einfach, dass die Leute checken, warum ich dann heute an einem Montag feiern gehe, obwohl ich müde bin. Und morgen Abend bin ich ja dann auch unterwegs. Und am Samstag ist ja auch noch ein Event, wo ich hingehe. Und es ist Mittwoch. Hab ich Samstag gesagt?
0: Hm, was?
1: Egal, mach weiter.
0: Wir sind verwirrt. Wetter-Update. Aber okay, bei diesem unfassbar guten Wetter Richtung Oktober kann ich verstehen, wenn man da auf die Müdigkeit scheißt und einfach so sein Ding durchzieht. Was war das für ein geiles Wochenende?
1: Wow, und oder?
0: Heute nicht schlecht oder was da in Deutschland so unterwegs ist. Kleiner Überblick von Carolina.
1: Ey, packt euren Bikini aus, Ladies for Last Friends. In Berlin heute 25 Grad, viele Wolken, aber es bleibt auf jeden Fall trocken. In Frankfurt am Main heute 28 Grad und ein Mix aus Sonne und Wolken. Also richtig Freibadwetter. Und in Köln sind 25 Grad drin, ein Mix aus Sonne und Wolken. Und auch da bleibt es heute trocken.
0: Und noch mehr Infos zu eurem Kiez. Ne? Wenn ihr euer eigenes Kiss FM hören wollt, dann hört uns online über die Kiss FM App oder Alexa oder. Kiss Me More, gleich auf Kiss von Doja Cat und SZA. Und das hier, das sind zwei FC 27 Games für die PlayStation 5 übrigens. Und wenn ihr das haben wollt, euch abholen wollt, hier heute noch, dann zuhören.
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0: Despacito. 7.29 Uhr am Montag. Carolina Biggity Biggity Big Mo hier. Guten Morgen, Kiss Nation.
1: Sonntag, ne, kennt ihr alle. Irgendwann nachmittags, abends zu Hause chillen. Einfach eure Ruhe genießen und dann diese eine Sache machen, die ihr vielleicht gar nicht so wirklich zugeben würdet, aber ihr macht sie. Ihr macht sie immer wieder. Und ich meine, wir sind hier unter uns, deswegen könnt ihr es hier uns einfach mal beichten. Was ist diese eine Sache, die ihr mehr oder weniger heimlich macht, nicht unbedingt zugeben würdet, die vielleicht die eine oder andere Person auch macht? Hast du was?
0: Ja, bei mir geht...
1: Ah, hau raus!
0: Bei mir geht doch alles in Richtung Finanzen und so. Und ich bin...
1: Was kommt jetzt?
0: Ich bin richtig hängen geblieben beim Thema Steuergestaltung. Halt Steuern optimieren. Und da gibt es halt eine legale Art und Weise, dass man auch seine Frau anstellen kann. Und da gucke ich gerade, wie ich das machen kann. Ich muss halt einen Vertrag aufsetzen und dann noch etc. etc. Ich bin also, halt Business Mo.
1: Okay.
0: Sorry.
1: Okay, das war wirklich wow. Ich war kurz davor einzuschlafen, Bruder.
0: Was ist denn bei dir?
1: Naja, manchmal, ich wohne ja alleine und ich bin viel alleine. Und manchmal lohnt es sich einfach nicht zu kochen. Und dann ersetze ich eine Mahlzeit durch eine Packung Chips. Ja, so eine bin ich. Eine ekelhafte. Jetzt wisst ihr es.
0: Nee, eklig ist nicht, ist lecker. Aber,
1: ja, aber gesund ist es nicht. Nee.
0: Dein armer Körper.
1: Ja,
0: Bro.
1: Ja. Ja, ich weiß. Aber jetzt ist es raus. Was ist bei euch, Kiss Nation? Haut raus. Was macht ihr heimlich? Was ihr vielleicht nicht unbedingt zugeben würdet, aber wir sind hier unter uns. Deswegen könnt ihr es uns doch erzählen.
0: Ihr merkt schon, also in der Morning Show kommen wir von Chips bis zur Steuergestaltung mit der eigenen Ehefrau. Mal gucken, wo wir denn mit euch landen. 030 20 19 17 17.

0: 5 Spiele. FC 27 und das könnt ihr euch hier abholen, aber es läuft wie folgt.
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0: Caroline und Biggie, Biggie, Biggie, Big Mo hier. Also wie läuft es jetzt ab? Einfach anrufen wäre ja langweilig.
2: Ja klar, und natürlich läuft es ab wie immer. Wir Frauen müssen alles regeln für euch Männer, damit ihr happy seid. Also liebe Boys.
0: Ja.
2: Ihr schickt eure Freundin oder eure Ehefrau zu uns. First come, first serve. Die ersten beiden, die hier ankommen, bekommen dieses Game. Das Ding ist nur, wir brauchen auch Beweise, dass ihr wirklich in einer Beziehung seid. Entweder Knutschbilder, Chatverläufe, was auch immer. Vielleicht kommt ihr auch zusammen her und küsst euch vor unserer Nase. Es bleibt bei euch, ist eure Entscheidung. Hauptsache, ihr seid schnell, ihr seid gleich hier und dann klärt ihr euch das Game.
0: Ja, genauso läuft's und trotzdem wird hier angerufen am KISS Contact 03020 19 17 17. Verstehe ich, wenn da Fragen sind. Wer ist da? Hallo?
3: Ja, schönen guten Morgen. Sean ist mein Name.
0: Hey, yo, Sean.
3: Erstmal, wie es euch geht?
0: Uns geht's sehr gut. Wie geht's dir?
3: Super, wenn ich FIFA bekomme.
2: Hast du denn eine Freundin?
3: Meine Freundin ist neben mir.
2: Okay, dann muss sie herkommen.
3: Okay, es ist... ihr seid im Schloss im 4. Stock, wa?
2: Genau.
0: Richtig, genau.
3: Perfekt.
0: Wo bist du denn gerade?
3: 5 Minuten da.
0: Was, wann?
3: Um die Ecke. 5 Minuten.
0: Okay, alles klar.
2: Okay, dann musst du mal checken. Also hoffentlich seid ihr die Ersten. Und unten müsst ihr dann wahrscheinlich beim Wachschutz klingeln, weil es kann sein, dass die Tür unten noch zu ist.
0: Ja, dann sag.
2: Aber dann ruft ihr nochmal an.
3: Okay, easy.
0: Okay, nice. Ey, noch habe ich beide Spiele doch, hier. Perfekt. Dann wahrscheinlich bis gleich, wa?
3: Perfekt.
0: Wir brauchen noch Beweise, ja? Ja, ihr seid wirklich ein Paar.
3: Ja, ich schwöre auf alles.
0: Weil gerade nur du redest.
3: Ja, sie ist ein bisschen schüchtern.
0: Ja gut, perfekt für eine Morningshow gleich. Ja. Du machst gleich die Morningshow mit dann. Hier, wenn wir die Übergabe machen.
3: Okay, super.
0: Ja, bis gleich dann.
2: Bis gleich, bye bye.
1: Jetzt

0: Also wir haben ja zwei FC 27 Playstation-Spiele hier, ne? Zwei quasi die neuesten FIFA-Spiele und ich glaube, wir sind jetzt eins los.
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0: Weil ihr habt ihn ja gerade gehört am Kiss Contact, da hat der Sean angerufen, meinte, ich bin in der Nähe hier mit meiner Freundin, wir sind in der Nähe und jetzt sind wir nicht alleine hier im Studio. Carolina, Biggie, Biggie, Big Mo und einmal ist Sean da, ja.
2: Guten Morgen.
0: Guten Morgen, aber du hast auch deine Freundin, Frau, wie ist der Status?
2: Freundin. Aber bald Verlobte.
0: Wie heißt du denn?
3: Sude. Aber bald Verlobte, weil sie jetzt das Spiel für dich geklärt
2: hat,
3: oder?
2: Nein.
0: So, Sude, erzähl doch mal, wie war das so für dich? Du hattest eigentlich vorher zur Arbeit zu fahren und dann kam auf einmal Sean und meinte, ja, wir müssen da hin. Wie war das so?
3: Ja, er hat versucht, mich zu überreden.
0: Na, hat er
3: und
0: geklappt.
3: Irgendwann, ja. Ich komme halt etwas später an, aber...
0: Ja, vielleicht müssen wir es ja nicht so ganz krass betonen, dass du zu spät kommst. Alles für die gute Sache. Und du weißt denn, auf jeden Fall hat er was gut bei dir. Also du kannst auf jeden Fall...
4: Jeden Abend schön Fußmassage, Nackenmassage, der nächste Urlaub, essen gehen, ne? Kannst du ihm immer schön sagen. Ich bin damals extra zu Kiss FM gegangen und zu spät zur Arbeit, damit du zocken kannst.
3: Genau.
0: Ja, also... Sean, halte sie fest und jetzt hier, guck mal, ich gebe es Carolina, damit sie es an dir geben kann. FC 27 für die PS5. Bitteschön!
2: Dankeschön.
0: So, und jetzt komm, wenn ihr schon mal hier seid als Pärchen, wir haben schon den Beweis und den Check auch gemacht, ja. Also wir haben gemeinsam Bilder gesehen von eurem letzten Urlaub. Wo war das?
2: Vietnam.
0: Oh Mann, wie geil. Wie lange
4: wart
0: ihr da?
4: Aber jetzt habe ich kurz eine Frage gleich. Ja, wie lange wart ihr da?
2: Zwei Wochen.
0: War auch schon mal in Vietnam, war echt nice.
4: So, das ist ja jetzt eigentlich voll der Liebesbeweis, was du hier für ihn gemacht hast. Was war denn der größte Liebesbeweis, den er für dich gemacht hat?
3: da muss ich mal überlegen.
0: Also da muss ich überlegen.
2: Ich bin voll der Loverboy eigentlich.
3: Nein, eigentlich macht er viel. Also, der macht viele Überraschungen und...
0: Vielleicht sind ja auch viele Kleinigkeiten.
3: Genau, viele Kleinigkeiten.
0: Das ist ja auch schon was Besonderes bei Männern.
4: Toll, finde ich auch.
0: Viele Kleinigkeiten, ja.
4: Ja, finde ich schön.
0: Muss ich immer so was Krasses machen.
3: Wenn ich was sage, dann merkt er sich es auch, wenn ich irgendwas brauche und holt es mir sofort.
0: Das ist eigentlich so simpel, ne? Männer, wir müssen nur zuhören. Kurz zuhören.
4: Ja, und genau das ist ja das Problem oft.
0: Ja, okay, Carolina, ich habe doch gar nichts gemacht.
2: Zuhören und interessiert tun.
0: Ja. Interessiert tun, genau. Aber jetzt noch zum Abschluss hier ihr habt einen richtig geilen gemeinsamen Song. Also viel Spaß mit FC 27 und Kiss Nation. Wir haben noch ein Spiel, PlayStation 5, FC 27 für die Kiss FM Manndeckung.
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0: Das schickt ihr eure Partnerin vor, also eure Lady schickt ihr vor. Die holt es dann für euch ab hier im Kiss Tower, Rathaus Steglitz. Wisst ihr Bescheid? Und wir wollen einen Beweis sehen. Ein Spiel ist noch da und jetzt euer gemeinsames Song. Und dann könnt ihr zur Arbeit oder nach Hause in Homeoffice gehen.
2: Let Me Love You von Mario.
0: Let Me Love You jetzt für euch beide. Sean und Sude. Danke, dass ihr hier wart. Bis zum nächsten Mal. Bye.

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0: Gleich 8 Uhr.
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0: Und Michelle ist da und ready. Guten Morgen.
2: Guten Morgen. Wenn Eltern oder Großeltern ins Pflegeheim müssen, wird das für Familien oft richtig teuer. Und genau darüber streitet die Bundesregierung gerade. Die SPD will einen Teil der Kosten deckeln, die Pflegebedürftige und ihre Angehörigen selbst zahlen müssen. Im Gespräch sind 1.500 Euro im Monat. Die SPD ist dafür, die CDU ist dagegen, weil der Pflegeversicherung jedes Jahr Milliarden an Euro fehlen. Stattdessen will die CDU das gesamte Pflegesystem umbauen. In England sind 5 Männer festgenommen worden, weil sie möglicherweise einen Anschlag auf einen US-Militärstützpunkt geplant haben. Die Polizei hat sie in der Nacht zu Sonntag ganz in der Nähe der Basis festgenommen. Vorher gab es einen Hinweis, dass die Männer mit mehreren Lieferwagen auf dem Weg dorthin seien. Was sie genau vorhatten, ist bisher noch unklar. Der Stützpunkt wird von den USA unter anderem für Angriffe auf den Iran genutzt. Wenn auf einem Produkt nachhaltig oder umweltfreundlich draufsteht, müssen Unternehmen jetzt auch das Ganze belegen können. Seit heute gelten in Deutschland neue EU-Regeln gegen sogenanntes Greenwashing. Außerdem sollen wir beim Kauf leichter sehen können, wie lange ein Produkt hält und ob es sich reparieren lässt. Das Berghain ist nicht der beste Club Europas, aber es ist ein anderer Club aus Berlin. Das Magazin Time Out hat den Club Sisyphos zum besten in Europa gewählt. Der ist in einer alten Hundefutterfabrik und fühlt sich eher wie so ein kleines Festival an. Es gibt nämlich 5 Floors und auch eine große Open-Air-Fläche. Und beim Outfit gilt eher das Gegenteil vom typischen Berghain-Look. Also da sind so Neon-Zebra-Muster und pinke Kunstfelljacken eher angesagt als komplett schwarz. Fotos sind da aber auch verboten. Auf Platz 2 ist dann Shelter in Amsterdam und auf Platz 3 das Universe auf Ibiza. Das war vergangenes Jahr noch auf Platz 1.
0: Ja, Juti, also wir haben ja schon hinbekommen, ein Team-Event auf Mallorca zu machen. Wann machen wir ein Team-Event entweder ins Universe auf Richtung Ibiza oder von mir aus auf Shelter in Amsterdam, um die anderen Plätze kennenzulernen?
2: Ich wäre ein bisschen eher für Ibiza, aber vielleicht
3: ich
2: noch nicht
3: für Ibiza.
0: Okay, wir reden nochmal drüber und vielleicht nehmen wir euch ja sogar mit Kiss Nation. Wer weiß, was auf euch zukommt.
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0: Bam. Kiss Nation. 8:08 Uhr ist es gleich. Schön, dass ihr mit am Start seid, Kiss Nation. Am Montag, die Woche geht los. Carolina, Franzi, Big Mo hier. Und nach etlichen Serienempfehlungen hätte ich jetzt mal auch eine Kinoempfehlung für euch. Einen Film, ich finde, der geht völlig unter. Und als ich gestern im Kino war, war noch nicht mal ein Plakat vor dem Film zu sehen. Da war gar kein Plakat vor dem Film.
1: Ich hätte voll an meiner Existenz gezweifelt.
0: Ja, und ich dachte so, habe ich irgendwas falsch gesehen oder was ist da los? Aber dann gab es den Film doch. Und es ist der Film Coyote vs. Acme. Und anders erklärt, es ist doch der Film mit diesem Coyoten und dem Roadrunner. mit diesem schnellen Viech und so weiter. Der Coyote probiert doch immer, Miep zu fangen, aber schafft es immer nie. Und dazu gibt es jetzt einen neuen Film einfach.
1: Wie nice.
0: Ist wirklich crazy und richtige Flashback-Vibes. Und kurz zur Story. Der Coyote ist halt sauer, weil der benutzt ja die ganze Zeit irgendwelche Produkte von einer Firma namens Acme, um zu fangen. Aber es klappt halt nie. Es geht immer gegen ihn, hat immer Unfälle damit. Und jetzt will er die Firma verklagen in der echten Welt. Das ist das Besondere, finde ich. Also Cartoons und richtige, echte Menschen leben
1: so
0: zusammen.
1: So wie bei Space Jam.
0: Ja, genau! Ich verstehe gar nicht, warum darüber keiner redet, warum das nicht abgeht. Das ist wie Space Jam.
1: Wie nice.
0: Nur das, bei Space Jam wurde halt Michael Jordan quasi in diese Cartoon-Welt reingezogen. Und bei Coyote vs. Acme, die leben halt nebeneinander her. Cartoons und Menschen. Und da wird er halt angeklagt und so weiter. Also die Firma wird angeklagt.
1: Toll.
0: Und Bugs Bunny hat da auch eine tragende Rolle. Ja! Die ganzen Warner Brothers Figuren haben da auch so eine tragende Rolle. Und John Cena macht da auch mit, auch ein geiler Charakter.
1: Warum gibt's dafür keine Werbung?
0: Weiß ich auch nicht. Und ich habe den geguckt mit meinen Kindern. Ich habe meine Kinder quasi alle alten Coyote-Sachen gezeigt und ich habe sie infiziert mit dem Vibe. Ich habe es gestern geguckt, es war so lustig.
1: Waren die auch so drin wie du dann?
0: Die waren dann auch so drin, ja. Das hat so Spaß gemacht. Also wirklich, wenn ihr Flashback-Vibes wollt, dann guckt euch diesen Film an. Coyote vs. Acme kann ich nur empfehlen.
2: Jetzt brandneu. Carol G, Judlin und Ruskowski. Baby, wow.

0: Rihanna, Rude Boy hier auf Kiss FM. 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
0: Schön, dass ihr mit am Start seid. Am Montag, 28. September. Es ist 8.17 Uhr und Carolina hat gute Nachrichten, was Wetter angeht.
2: Erstmal gucken wir zurück, wie teuer bitte das Wetter am Wochenende. Richtig schön, Sonne.
0: Irgendwas Wetterbezogenes gemacht? Ich nicht. Ich war im Kino und habe mich vor der Sonne versteckt.
2: Das ist eine Frage. Habt ihr was Wetterbezogenes gemacht?
0: Mann, grillen. Biergarten saufen. So meine ich.
2: Das sagt das doch.
0: Ja, okay.
2: Wir machen genauso weiter, wie wir aufgehört haben, nur vielleicht ein bisschen weniger Sonne. Also in Berlin sind heute viele Wolken unterwegs, es soll aber trocken bleiben, das Ganze bei bis zu 25 Grad. In München, da ist ja immer noch Oktoberfest und da ist wirklich bestes Wetter, beste Laune, bestes Bier, 26 Grad und Sonne, teilweise sogar 27 Grad drin. Also da ist noch richtig Hochsommer angesagt. Und in Hamburg ist es ein bisschen grau, aber trotzdem angenehm, 24 Grad sind da heute drin.
0: 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Das ist das Neue.
2: Und in Hamburg ist es ein bisschen grau, aber trotzdem angenehm. 24 Grad sind da heute drin.
0: Das hier.

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1: 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Und ihr habt es gerade schon gehört, wer zuerst kommt, mal zuerst. First come, first serve. Bedeutet, ihr müsst dann hier sein. Nicht anrufen und sagen, ja, aber ich brauche eine Stunde, könnt ihr reservieren. Gibt's nicht, wir sind hier nicht bei Vinted.
2: Grüße gehen raus an Alicia. Wir schreiben gerade bei WhatsApp, ja. Sie braucht eine Stunde mit
1: Auto. Aber es hat ja noch jemand anders auch bei Instagram geschrieben.
2: Ja, davor. Ja, wir machen das fair für alle. Und das ist halt der aufregende Spielmodus. First come, first serve. Und Sude hat es schon für ihren Freund Sean geklärt. Wir haben kurz auch eine Morningshow hier zusammen gemacht und moderiert. Und jetzt ist noch ein Spiel da. Also wir warten auf eine Lady und die entsprechenden Boys können halt anrufen und schon mal sagen, also meine Frau oder Freundin ist auf dem Weg. 030 20 19 17 17. Das gibt's gleich als nächstes. So richtig schön entspannt. Dave, Raindance. Gleich.
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1: Am Montag, 28. September, Caroline und Biggie, die Biggie, die Big Mo.
2: Good morning.
1: Und wir müssen reden über das hier.
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1: Ganz einfach, wir haben ja gesagt, ihr wollt das Spiel haben, FC 27, das neueste FIFA. Dann, liebe Boys, schickt eure Lady vor, Frau oder Freundin, und die muss dann für euch abholen. Eins ist schon weg. Und ich glaube, so wie es aussieht, ist das zweite jetzt auch weg, denn Caroline und ich, wir sind nicht alleine. Wer ist denn da? Wie heißt du? Wer bist du? Wie geht's dir? Erzähl mal, hallo.
4: Ja, hi, hier ist Gigi.
1: Gigi!
4: Und ja, ich habe gerade, glaube ich, die Manndeckung gewonnen für meinen Mann.
2: Wie? Ist er denn so ein Zocker?
4: Ja, genau. Auf jeden Fall. Also, wir zocken eigentlich auch zusammen.
1: Oh, ist ja sogar noch Premium dann, wenn du es auch für dich quasi klar machen kannst.
4: Genau. Und ich bin tatsächlich auch gerade fast über 40 Minuten hierher
2: gefahren. Oh, wow.
4: Die schöne Stadtautobahn.
1: Ja, es hat auch gerade eine Alicia bei WhatsApp geschrieben und meinte, ich fahre eine Stunde und das wäre dann voll die Spritverschwendung.
4: Ja, aber, bei den Preisen, aber,
1: ja, aber es hat sich gelohnt.
4: Wer nicht wagt, der nicht gewinnt.
1: Also alle, die jetzt auf dem Weg sein sollten, kommt bitte nicht mehr. Es sei denn, ihr wollt Hallo sagen.
2: Ja, komm vorbei und sagt Hallo.
1: Sagt Hallo, wir haben hier vielleicht noch ein bisschen Reste-Essen von den Gästen, die hier waren.
2: Gigi, weiß dein Mann, dass du heute hier bist, jetzt gerade?
4: Ja, also er hat tatsächlich gerade das Kind in die Kita gebracht und als ich losgefahren bin, kam er mir entgegen und er so, wohin? Ich sag, ich muss ins Kids Tower, ich brauche ein FIFA-Spiel. Und er so, naja, dann viel Glück, Schatz. Ich sag, ich hoffe, drück die Daumen.
1: Hat er nicht geglaubt, dass du es schaffst, oder wie?
4: Ich hab selber nicht dran geglaubt.
1: Komm, wir gucken einfach mal, wir rufen ihn an, du hast mir die Nummer gegeben, jetzt muss er nur noch rangehen. Und dann kannst du ihm das selber sagen. Wir sind mal kurz ruhig.
4: Ja.
5: Hallo?
4: Hallo, Pubi.
5: Ey.
4: Ey, weißt du, was ich geklärt habe?
5: Nee.
4: FIFA 27.
5: Na, du bist ja wild.
4: Ja.
1: Hey, yo, Kiss FM, wir sind gerade live drauf. Carolina, Big Mo hier und Gigi auch da.
4: Ja.
5: Hi.
1: Crazy, wa?
5: Das ist crazy.
4: Ja.
1: So. Und wie geht's dir sonst so?
5: Na, jetzt habe ich wieder einen Grund, Herzrasen zu kriegen.
1: Yay!
5: Und also, wahrscheinlich kann ich mir schon wieder eine Flatrate buchen für neue Controller.
1: Ja, weil du die gegen die Wand schmeißen wirst, wenn du dann gegen deine Frau verlierst, oder was?
5: Ja, nee, das ist einfach, wenn ich so an die letzten Jahre denke, dieses Pepsi-Losglück.
1: Oh, ja.
5: Oh.
1: Also je nachdem, wie tief du da drin steckst. Auf jeden Fall gehört das Game dir, weil Gigi das für dich geklärt hat. PS5, FC27,
5: cool. Bitteschön.
2: Hallo.
5: Danke.
4: Danke, Kiss.
1: So, danke, dass du auch hier hingekommen bist. Und damit ist es jetzt weg. Damit ist die Aktion vorbei an alle, die hier auf dem Weg sein sollten. Nur, dass ihr Bescheid wisst, Kiss Nation. Und ansonsten mal gucken, was wir so als nächstes für euch geplant haben. Und ja, danke, dass ihr hier warst. Ja. Wir machen gleich nochmal eine Story zusammen und für euch jetzt hier eine Playlist. Yeah, yeah, yeah. Bowie, was du liebe, denn? Macht 31. Moin.

0: ist Bleak It am Montag, 28. September, 8.37 Uhr. Es ist die Woche, geht los. Und wie sie losgeht, Carolina, Biggidi Biggidi Big Mo hier. Guten Morgen.
1: Christian, manifestiert ihr? Also so euch selber Sachen so einreden, dass sie passieren werden, bis sie halt endlich passieren.
0: Ja.
1: Weil manchmal passieren dann so Dinge, die eigentlich so gut wie unmöglich sind. Wie zum Beispiel, dass Ace of Rocky heute in Berlin ist und ich gehe.
0: Es sei auch dir mal gegönnt, okay? Wir haben jetzt auch hier gerade FIFA rausgehauen und so weiter. Ist jetzt nicht so, dass wir nur uns abfeiern, aber das kann man dir auch mal gönnen, Carolina.
1: Ja, ich mach das ja nicht nur für mich. Muss ich selber lachen. Ich mach's auch für euch. Ich nehme euch natürlich mit über Insta-Stories. Und vielleicht habt ihr ja schon Ausschnitte gesehen. Also ihr müsst euch vorstellen, A$AP Rocky, der macht nicht nur kranke Musik, sondern er macht auch eine kranke Show. Der kommt da mit einem Heli quasi auf die Bühne.
0: Im echten Heli? Nee, das geht ja gar nicht.
1: Na, weiß ich doch nicht. Guck, sehe ich mir heute Abend.
0: Ja, okay, dann klar. Kannst du dann zusammenfassen morgen.
1: Also der Heli fliegt nicht durch die Uber-Arena, aber ist auf jeden Fall ein Heli. Dann läuft er da mit dem SWAT-Team durch die Menschenmasse und alles drum und dran.
0: Was?
1: Er eskaliert komplett. Und was ich richtig geil finde, ist, bei den letzten Konzerten hat er dann halt immer so irgendeinen so punk-poppig-rockigen Song mit dem Publikum performt. Als Beispiel zum Beispiel ein Song von Nirvana oder auch Kelly Clarkson mit Since You've Been Gone.
0: Okay.
1: Und die ganze Halle singt dann und eskaliert. Ich bin gespannt, wie es heute Abend wird. Aber long story short, Leute, ich habe so darauf gehofft, dass ich heute Abend zu diesem Konzert gehen kann. Ich wusste nicht wie, ich wusste nicht, wen ich da belabern muss oder was ich tun muss. Aber long story short,
0: also hast du es über Kontakte geschafft?
1: Manifestiert habe ich es. Ich habe es manifestiert. Shoutout an unseren Musikchef, er hat geklärt.
0: Ey, geil, endlich hier. Also, nimm uns dann mit, mach schön ordentlich Stories. Nimmt er auch mal Leute auf die Bühne? Macht er sowas oder eher nicht?
1: Weiß ich nicht.
0: Und das wäre natürlich richtig Premium, wenn wir dann dich da auf der Bühne sehen.
1: Ja, ich glaube nicht.
0: Mal gucken, morgen gibt es ja eine Zusammenfassung an einem relativ unrelevanten 29. September, wenn Carolina Geburtstag hat.
1: Hä? Oh, es wird so eine Crack-Show morgen.
0: Also morgen gibt's nicht nur die vercrackteste Carolina, sondern auch eine vercrackte Geburtstags-Carolina.
1: Ja, Mann.
0: Und jetzt hier in der Playlist, was ist denn das hier?
1: A$AP Rocky.
0: Stay here for life.
1: Ich bin gespannt, ob Rihanna auch da ist heute.
0: Das wäre zu wild.
1: Oh mein Gott.

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3: Es ist 8.46 Uhr. Kleiner Check für euch, was auf euch zukommt, Kissnation mit Carolina.
4: Noch ist es fresh, aber fresh. Ey, die letzten zwei Tage habt ihr es gemerkt, so selbst abends war es noch voll angenehm, voll mild. Und genauso machen wir weiter. Heute in Berlin. Was war das für ein Heute?
3: Ja, ich hab's
4: heute.
3: Da
4: kommt der Ausflug in mir durch.
3: 3 Liter Schleim kommen auch noch mit raus. Oh, nicht krank werden.
4: Heute in Berlin. 25 Grad und ein Mix aus Sonne und Wolken. Dabei mehr Wolken als Sonne. In Frankfurt am Main sind heute sogar 28 Grad drin. Da ist mehr Sonne als Wolken. Da drin. Wo ich gar kein Deutsch mehr. Kennt ihr das, ihr redet und überlegt, denkt darüber nach, was ihr gerade gesagt habt und ob das richtiges Deutsch war?
3: Ja.
4: Egal, ihr versteht mich schon irgendwie seit einigen Jahren.
3: Also Sonne, ja. So.
4: Köln, grau, 25 Grad, bisschen Sonne.
3: Ja,
4: Mini.
3: Super, Mini, ja. Ja.
4: Mini.
3: So wie ihr euch am Wochenende angehört habt. Ich beide Timberland und Showtime Morning After Dark nach The Weeknd. Cry for me auf Kiss FM.
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5: An Kiss FM ist cool, dass ihr natürlich auch irgendwie in diesem Rap- und Hip-Hop- und Urban-Kosmos stattfindet, was ja im Radio irgendwie für uns Künstler ein bisschen schwieriger ist. Deswegen finde ich es sehr, sehr, sehr geil und vielen, vielen Dank, dass ihr mich auch hier regelmäßig spielt und so. 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Und das, ja, vielen, vielen, vielen Dank.
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0: um 8.58 Uhr. Montag, guten Morgen.
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0: Mit Michelle, ey yo.
2: Guten Morgen. Bei der Pflege geht's gerade um ziemlich viel Geld und darum, wer die Kosten am Ende bezahlen muss. Genau darüber streiten CDU und SPD jetzt so sehr, dass die geplante Pflegereform erstmal blockiert werden könnte. Die SPD sagt, bei Pflegebedürftigen und ihren Familien darf nicht gekürzt werden. Die SPD will sogar die Kosten auf maximal 1.500 Euro im Monat deckeln. Mehr sollten wir dann also nicht zahlen müssen. Die CDU ist aber dagegen.
0: Also
2: denn die Pflegeversicherung, der fehlen inzwischen mehrere Milliarden Euro im Jahr. Beide Parteien suchen jetzt noch nach einer Lösung, denn eigentlich soll diese Woche Mittwoch die Reform schon beschlossen werden. Während des Flugs hat's plötzlich gebrannt. Eine Powerbank hat einen Lufthansa-Flieger zu einer ungeplanten Landung in Frankreich gezwungen. Die Maschine war eigentlich von Frankfurt nach Lissabon unterwegs, musste dann aber in Lyon runter. Die Powerbank eines Passagiers hatte direkt am Sitz Feuer gefangen. Powerbanks dürfen bei der Lufthansa an Bord zwar mitgenommen, aber während des Flugs nicht benutzt oder geladen werden. Verletzt wurde zum Glück niemand. Alle Passagiere konnten aus dem Flugzeug sicher wieder raus.
0: Aber alle sind sauer, weil alle haben nicht geplant, da hinzugehen und keine Ahnung, wie das dann war mit der Übernachtung und dann dem Zurückfliegen und dann noch, keine Ahnung, irgendwelche Leute mussten noch arbeiten gehen. Also ich denke an das, was danach kommt. Ich tut mir so leid, Leute.
2: Ja, stell dir vor, du wolltest eigentlich nur umsteigen.
0: Oh, und dann kommst noch du schlimmer. Da gar nicht. Oh mein Gott.
2: Alles nur wegen der Powerbank.
0: Ja.
2: Breaking Bad ist für die New York Times die beste Serie des 21. Jahrhunderts.
0: Kann ich bestätigen.
2: Für das Ranking haben mehr als 500 Schauspieler, Produzenten und Autoren ihre Favoriten gewählt. Mitmachen durften nur Serien, die ab dem Jahr 2000 gestartet sind. Auf Platz 1 ist eben Breaking Bad. Dahinter kommen The Wire und Mad Men. Game of Thrones hat es auf Platz 6 geschafft. Und ein paar andere große Serien sind deutlich weiter hinten. Stranger Things ist auf Platz 53.
0: Oh.
2: Modern Family auf 77 und Gilmore Girls auf Platz 99.
0: Okay, und was waren die anderen beiden, die du da genannt hast? Platz 2 und 3, was war das?
2: The Wire und Mad Men.
0: Habe ich noch nie gesehen.
3: Hast du irgendwas davon gesehen? Nee, das Einzige von all den Sachen, die du gerade aufgelistet hast, war Modern Family, was ich gesehen habe.
0: Natürlich habe ich Breaking Bad gesehen. Ich bin mit Breaking Bad ins Seriengame eingestiegen und habe das alles auf Kino.to geguckt und alles durchgesucht. Das ist zum geht nicht mehr.
3: Welche Serie schaust du denn jetzt gerade?
0: Gar keine. Ich habe 3 Kinder, bin müde abends.
3: Okay, Michelle, du?
2: Ich habe mit 4 Blocks angefangen.
3: 4 Blocks Zero?
2: Nee, mit 4 Blocks, weil ich das nicht gesehen habe.
3: Ja, guten Morgen.
0: Yes, es gibt einfach so viel, man muss erstmal irgendwann muss man ja damit anfangen. Ist doch super. Und du, Carolina?
3: Ich habe gerade die 3. Staffel Beauty in Black angeschaut. Ich weiß, da scheiden sich die Geister. Die einen sagen, das ist der absolute Trash, aber ich bin so, noch ein Plot-Twist. Und jetzt habe ich angefangen mit A Different World. Das wird gerade total gehypt. Ich bin drin und es ist genau mein Ding.
0: Also, Kiss Nation, viel Spaß beim Suchten.
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0: Diese Sounds geben mir so eine geile Urlaubs-Vibes.
1: Ja, auch ein bisschen Ariel, wenn Ariel Gangster wäre.
0: Wenn Ariel Gangster wäre, dann ja. Kodak Black, was geht ab? Travis Scott. Oh. Und dann kommt hier, wie heißt dieses Viech da bei Ariel? Heißt nicht ein Viech Bastian oder so? Diese Krabbe?
1: Ja.
0: Ja, und dieser gelbe Fisch?
1: Ja.
0: Ja, ja. Ihr merkt schon,
2: Ariel-Profis
0: sind wir nicht. Aber wir können ja mal über Sport reden, Kiss Nation. Wie geht's denn euch? Ihr seid ein bisschen müde, weil am späten Abend halt so viel Sport lief und ihr das alles geguckt habt. Carolina Franzi, Biggie Big Mo hier. Guten Morgen.
1: Es ist wieder die Season, wo wir die ganze Nacht über NFL schauen. Oder gestern zum Beispiel Deutschland gegen Griechenland. Ging ja auch ein bisschen länger, das Spiel.
0: Ja, und ich weiß ja nicht, ob ihr es in den Kiss News gehört habt, aber Deutschland hat zum allerersten Mal überhaupt ein Länderspiel gegen Griechenland verloren. Ja, also natürlich nicht so ein guter Start für Klopp. Und NFL-mäßig, wie war das so?
1: Ey, super. Meine Detroit Lions haben gewonnen gestern, haben abgerissen. Bei den Patriots war es auch ziemlich geil. Da gab es einige Interceptions. Aber ich habe natürlich nicht alle Spiele angeschaut, weil es ging halt auch bis 4 Uhr morgens.
0: Kommt denn auch immer so ein Button, so Interception oder so? Das
1: klingt nee, das sagen so. Die Kommentatoren.
0: Interception.
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1: Bruder, vertrau.
0: Vertraut den Ariel-Experten, Caroline.
1: Bruder, vertrau.
0: Vertrau. Also probiert's aus. Macht das jetzt. Klickt euch rein auf kissfm.de oder in der Kiss FM App. Gleich die Pussycat Dolls und Snoop Dogg mit Buttons nach Quavo Trance.
3: Hey.

0: Wicked Dolls sind ja gerade auf Tour, auch in Deutschland unterwegs. Und weißt du, wer der Voreact von den Pussycat Dolls ist?
1: Jemand Krasses?
0: Ja, und du würdest nicht damit rechnen.
1: Shaggy?
0: Nein.
1: Ich habe einfach geraten, okay. Mann, Frau?
0: Frau.
1: Frau, Anfangsbuchstabe?
0: Nee, sag ich nicht.
1: Okay, Eve?
0: Nein.
1: Mary J. Blige, wäre zu krass.
0: Nein.
1: Aber jemand aus dem R&B-Bereich?
0: Es geht in die richtige Richtung.
1: Mann, keine Ahnung, es ist, weiß ich nicht, sag.
0: Lil Kim.
1: Lil Kim?
0: Ja, das war meine Reaktion. Ich dachte erst, hä, hab ich was verpasst, dass Lil Kim auf Tour ist? Weil ich die ganze Zeit Clips sehe oder Stories von Leuten, die halt beim Konzert waren. Ich war so, wieso habe ich nicht mitbekommen, dass Lil Kim auf Tour ist? Naja, weil sie halt nicht auf Tour ist, sondern der Vor-Act von den Pussycat Dolls.
1: Ja, ich habe mich gewundert, weil ich habe auch, mir wurden auch Videos gespielt von Lil Kim, wie sie Hypnotize gespielt hat von DJ Tomic.
0: Ja.
1: Und Co., dieses krasse Ding.
0: Himi,
1: can't you see?
0: Ja.
1: Also deswegen, wenn Lil Kim Sachen aufploppen, dann weil sie bei den Pussycat Dolls mit unterwegs ist.
0: Yes.
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0: Aber erstmal, wenn ihr wissen wollt, was bei den anderen Stars abgeht, das checkt ihr natürlich 24/7 in der KissFM-App oder auf kissfm.de unter Star News. Wetter berichte ich euch jetzt hier live aus dem Studio.
1: Mach mal bitte.
0: Heute in Berlin richtig schön angenehm. 24 Grad sind drin. Ein Mix aus Sonne und Wolken. Dabei haben wir mehr Wolken als Sonne und es soll trocken bleiben. In Hamburg ist es genauso, nur ein bisschen regnerisch. Also da könnte es ein bisschen regnen gegen Abend, aber ansonsten bleibt es mild bei 23 Grad. Und in Frankfurt am Main sind heute 27 Grad drin, da mehr Sonne als Wolken.
1: Weil wir das gerade, weil wir gerade drüber geredet haben hier auf Kiss FM über DJ Tomic, Lil Kim und Trooper the Don, wollen wir gleich?

0: Nation bei WhatsApp. Sollen wir das machen? Ich brauche
1: einfach nur Leute,
0: eine kurze Bestätigung per WhatsApp-Sprachnachricht. Ob ja oder nee, an 030 20 19 17 17.
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0: Ring a ring a ring a ding, 9:25 Uhr, Carolina Biggity Biggity Big Mo hier. Am Crazy Monday, wo irgendwie die Energie nicht da ist.
1: Irgendwie doch da oder so, ne?
0: Aber gerade eben hat ja Carolina euch erzählt, wieso auf einmal auf Social Media so viele Lil' Kim Konzertvideos aufploppen.
1: Die ist nämlich der Voreact von den Pussycat Dolls.
0: Pussycat Dolls? Crazy. Und deswegen war die spontane Idee, sollen wir diesen Number One Banger von Lil Kim, DJ Tomic und Trooper Da Don hier in der Kiss Playlist jetzt spielen? Hey! Ich brauche halt Feedback von der Kiss Nation und einfach nur eine Sprachnachricht. Einfach nur eine Sprachnachricht mit Yo! Oder nein, an 030 20 19 17 17 und da hat sich irgendjemand ganz Besonderes gemeldet hier.
2: Oh mein Gott, ja!
1: Keine Ahnung, wer das ist, aber ich glaube, die ist ziemlich cool.
0: Wie schlecht ist das denn? Das ist so schlecht.
1: Check dir, wie müde ich bin. Also es hat sich jemand gemeldet, hat ja gesagt, also spielen wir den Song richtig.
0: Ja, okay. Alles klar, das sind ja die Regeln. Du bist ja auch Teil der Kiss Nation, das ist kein Gewinnspiel. Und das ist ja ein geiler Track. Jetzt Flashback weiß hier auf Kiss FM mit DJ Tomic, Lil Kim und Trooper Da Don. Let's go!
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0: Der Traum ist vorbei. Wir holen euch mal ganz kurz zurück in die Realität, Kiss Nation. Aber wir lenken euch ab mit etwas sehr Lustigem. Wenn ihr es verpasst habt, dann habt ihr leider was verpasst. Es geht um Takeover mit Capital Bra und Samra. Letzte Woche noch zum Release reingefeiert hier im Kiss-Studio. Und es waren wild, diese 3 Stunden. Carolina und Biggie, Big Mo hier. Wollen wir aufzählen, was alles kaputt gegangen ist, was ja alles durcheinander gegangen ist?
1: Es ist ja nicht so viel kaputt gegangen.
0: Nee, nur die Heizung jetzt.
1: Nur die Heizung. Weil die Jungs halt regelmäßig Raucherpausen gebraucht haben. Aber ansonsten wurden hier sehr viele Sonnenblumenkerne gegessen. Die haben einen neuen Teppich hier gebildet. Aber ey, nee, sonst war wirklich alles Gucci. Kann man nichts sagen. Es war todeslustig.
0: Ey, die waren so gut drauf.
1: Entertainment pur. Währenddessen wurde noch Fußball geschaut. Deutschland gegen Niederlande. Eure Fragen wurden beantwortet. Ihr habt ja angerufen. Aber nicht nur ihr, sondern auch Farid Bang. AK außer Kontrolle war am Telefon.
0: So Farid Bang hat so gute Fragen gestellt, ey.
1: Ja, er ist auch ein smarter Boy, muss man auch sagen. Deswegen, es war schon wirklich alles mit am Start. Und wir haben auch in die Premiere reingefeiert von ihrem neuen Song. Aber es ist noch was passiert.
0: Ja, auf einmal, weil die hatten wirklich so gute Laune. Von Anfang bis zum Ende. Es wurde mehrfach performt am Mikrofon. Unter anderem ein Freestyle von Capital Bra.
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1: Hey, das war so geil.
2: Es war so oder geil, wirklich. Und auch Tilly Dean wurde da nochmal live performt. Das werden wir wahrscheinlich auch nochmal hochladen. Wir haben wirklich so viel Zeugs, was wir nach und nach auch so einzeln hochladen werden. Aber ihr könnt euch auch einfach das gesamte Ding, die gesamten Stunden nach und nochmal angucken. Einfach auf YouTube oder sonst wo haben wir für euch alles zusammengefasst. Auf kissfm.de. Und jetzt hier der Grund, warum sie da waren, weil dann haben wir in den Release reingefeiert und so wie Silvester Countdown gemacht und uns das Video angeguckt. Und danke auch an alle, die dabei waren. Capital Bra, Samra und Finja mit Rauchen ist tödlich hier auf KISS FM.
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1: Mit Michelle. Wenn Eltern oder Großeltern ins Pflegeheim müssen, wird das für Familien oft richtig teuer. Und genau darüber streitet die Bundesregierung gerade. Die SPD will einen Teil der Kosten deckeln, die Pflegebedürftige und ihre Angehörigen selbst zahlen müssen. Im Gespräch sind 1.500 Euro im Monat. Die SPD ist dafür, die CDU ist dagegen, weil der Pflegeversicherung jedes Jahr Milliarden Euro fehlen würden. Stattdessen will die CDU das gesamte Pflegesystem umbauen. In England sind 5 Männer festgenommen worden, weil sie möglicherweise einen Anschlag auf einen US-Militärstützpunkt geplant haben. Die Polizei hat sie in der Nacht zu Sonntag ganz in der Nähe der Basis erwischt. Vorher gab es einen Hinweis, dass die Männer mit mehreren Lieferwagen auf dem Weg dorthin seien. Was genau sie vorhatten, ist aber noch unklar. Der Stützpunkt wird von den USA unter anderem für Angriffe auf den Iran genutzt. Ob das mit dem möglichen Anschlagsplan zusammenhängt, wird jetzt geprüft. Wenn auf einem Produkt nachhaltig oder umweltfreundlich draufsteht, müssen Unternehmen das jetzt auch belegen können. Seit heute gelten in Deutschland neue EU-Regeln gegen sogenanntes Greenwashing. Außerdem sollen wir beim Kauf leichter sehen können, wie lange ein Produkt hält und ob es sich reparieren lässt. Der Start von Jürgen Klopp als Bundestrainer läuft noch nicht wirklich rund. Nach dem 1:1 gegen die Niederlande hat Deutschland jetzt auch sein erstes Heimspiel verloren. 0:1 gegen Griechenland. Danach gab es auch Pfiffe für die deutsche Mannschaft, sagt Trainer Jürgen Klopp.
2: Aber ich meine, ich hätte Pfiffe gehört. Und das ist in Ordnung, ist nicht kein Problem. Aber es war jetzt nicht eine Situation, wo ich sage, so stellt euch da hin und hört und lasst euch jetzt auspfeifen. Das fand ich jetzt nicht notwendig, aber... Also wir können es gerne machen. Ich stelle mich alleine hin. Sie können mich auspfeifen. Das ist kein Problem. Aber die Jungs müssen irgendwann sehr, sehr, sehr gutes Fußball spielen.
1: Deutschland hat damit zum ersten Mal überhaupt ein Länderspiel gegen Griechenland verloren. Das nächste Spiel steht jetzt am Donnerstag an, und zwar gegen Serbien.
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3: Leute, was geht? Wir haben es Punkt 10 Uhr und ich bin wieder da. Ich bin weg aus dem Urlaub, Alter. Deswegen, ich weiß, eigentlich ist Montag ja immer nicht so easy. Aber heute schon. Ich schwöre, ich habe so viel Motivation dabei. Ich habe gerade so richtig eine Woche All Excuse Me in der Türkei gemacht, in Side, mit meiner Familie. War so, so geil. Deswegen an dieser Stelle großer Tipp an euch. Dicker, fahrt mal wieder mit euren Eltern in den Urlaub. Ohne Scheiß. So geil. Eine Woche. Absolute Quality Time. Wir hatten so viel Zeit. Einfach nur, um zu quatschen und irgendwie Zeit zu genießen. Vor allem, wenn man nicht mehr am gleichen Fleck wohnt. So ist es bei mir auch seit mittlerweile 9 Jahren schon oder so. Ist nochmal wirklich, wenn man so viel geballte Zeit hat, wirklich ein ganz, ganz anderes Level. Also, dicke Empfehlung von mir. Und in diesem Sinne, schönen Wochenstart, schönen Montag. Wir gehen rein mit Deutschrap. Excuse me, ich bin wieder da. Natürlich läuft hier Deutschrap. Juju und Raff, das hier ist Komm näher auf.

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Kurz nach 10:30 haben wir es. Mein Name ist Mille, das hier ist Kiss FM und wir gehen rein mit einer der absoluten Sommertracks aus dem Deutschrap-Game. Das hier ist Summer Jam, gemeinsam mit Billa Joe und Kilimanjaro. Lieben wir! Leute, schönen Wochenstart. Kommt gut in die neue Woche.

0: Friends, was geht ab? Das hier ist Kiss FM, Can't Stop the Feeling mit Justin Timberlake. 10.45 Uhr haben wir's. Mein Name ist Mille, welcome back hier. Ich bin aus dem Urlaub wieder da. Deswegen, ich versorge euch heute auf jeden Fall mit ordentlich guter Mucke und viel Motivation. Weil sind wir ehrlich, die hat man ja eigentlich auf dem Montag immer nicht so. Aber ich protze heute nur davon. Gleich mit einer Newcomerin, die auf jeden Fall seit ein paar Monaten richtig, richtig abgeht. Die gute Anaïs, auch gerade fettes Feature gehabt mit Paul von 01099. Ciao, Baby. Bisschen frech, bisschen girly. Lieben wir. Gleich hier bei mir in der Playlist in voller Länge.
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1: Leute, wir haben es Punkt 11 Uhr und damit auf jeden Fall Happy Montag und eine Happy Mittagspause. Slidet mal gleich rein oder prepared euch schon mal, mit wem ihr geht, wo ihr hingeht, weil das sind auf jeden Fall die wichtigen Fragen, die wir uns im Leben stellen müssen. Ich bin für euch back aus dem Urlaub. Das bedeutet ab jetzt wieder Mittags mit Mille. Montags bis Freitag 10 bis 14 Uhr und heute Abend auch wieder Deutschrap am Start. So nämlich. Also schönen Wochenstart. Lasst euch nicht ärgern. Seid lieb zueinander. Jetzt mit Flow und Leak It.

0: Sean the Paul mit She Does Mind. 11.15 Uhr haben wir es hier auf KISS. Was geht ab? Mein Name ist Mille, back für euch aus dem Urlaub. Gleich mit Tate McRae in der Playlist und Tit for Tat. Ich find's immer crazy, ich finde dieser Songtitel klingt einfach wie so ein Kindersong, Alter, Tit for Tat. Aber eigentlich ist er halt gut. Straight in, ein bisschen Deutschrap, wir gehen rein mit Apache.
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0: Mit Miami. Junge, wenn ihr noch die Chance habt, bei den Nachholterminen der Tour gerade irgendwo hinzugehen. Wir haben ihn mit dem KISS-Team auch gerade vor 2 Wochen gesehen und das war wirklich wieder absolut Premium. Der Typ ist so ein Macher, wirklich, lohnt sich, absolut dicke Empfehlung.
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draußen, alle Mädels, die gerade zuhören, wo das genau Thema ist, ne? Inche Mama, die irgendwie, keine Ahnung, ihren Boys alles vor den Latz schleppen. Und die sich irgendwie verhalten wie Kids, kenne ich selber, irgendwie 18.000 Mal nachfragen. So, hey, kannst du dir Urlaub nehmen? Monatelang nachfragen und nichts passiert. Digga, ihr seid auf jeden Fall nicht die Mütter, okay? Ihr seid auf jeden Fall die Partnerinnen und Partner und ihr müsst niemanden jemals mit irgendwas hinterherlaufen, okay? Punkt. So, wir gehen rein. Kurz nach 11:30 haben wir es auf dem Montag hier auf KISS. Mein Name ist Mille, jetzt sind ein bisschen Deutschrap am Start. Shireen David und Summer Jam, More Money, More Haters.

0: geht. 11:45 haben wir es, also ab mit euch in die Mittagspause. Das hier ist Kiss FM. Mein Name ist Mille. Back für euch aus dem Urlaub. Und wir gehen rein gleich mit einem Track, der ein bisschen Urlaubsfeeling aber tatsächlich mitbringt, weil ich glaube, das brauchen wir heute alle. Und zwar mit Finchy Boy und dem guten Green. Beides sehr, sehr gute Männer, by the way. Auch schon beide bei mir zum Interview gewesen. Könnt ihr gerne abchecken. Entweder auf Kiss FM YouTube oder Home of Deutschrap. Bleib mit mir, lass uns nie wieder zurück. Die Sonne küsst den Horizont. Wir mit Kopangan, das ist doch genau der Vibe. Das passt auch heute zum Wetter, Alter. Bei uns in Berlin sollen heute bis zu 25 Grad werden. Ganz ehrlich, wie fetzig ist das denn? Lieben wir. Nochmal so Ende September? Kann man mit reingehen, oder?
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0: Leute, am Samstag ist Feiertag hier bei uns und das heißt, dass die Läden für euch leider geschlossen bleiben. Aber no worries, we got you.
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1: Leute, wir haben Punkt 12 Uhr. Das bedeutet definitiv ab mit euch in die Mittagspause und ich begleite euch, excuse me, natürlich mit ein bisschen Deutschrap, um euch einzustimmen für heute Abend. Denn da läuft Mille Meets ab 20 Uhr. Jetzt direkt mit Paschanim. Heute Abend nur solche Mucke. Müsst ihr einschalten.

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0: baby. Miss California. 14 Minuten nach 12. Leute, was geht ab? Schönen Wochenstart wünsche ich euch. Schönen Montag. Lasst euch heute nicht ärgern auf der Arbeit. Geht einen Augenblick in die Mittagspause, am besten mit eurem Workbestie. Gönnt euch eine Kugel Eis. Diese Woche geht's noch. Heute richtig geile Temperaturen bei uns in Berlin zum Beispiel. Bis zu 25 Grad, in Hamburg bis zu 20 drin. Kann man machen, bin ich ehrlich. Schmeckt schon so Ende September, wa?
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0: Ich sag euch, wie es ist, das ist der Vibe heute. Ich weiß, es ist montags immer nicht ganz so easy mit dem Happy Sein. Aber lasst euch nicht ärgern. Egal, was ansteht. Manchmal guckt man auch nicht rein, ne? Manchmal wisst ihr auch nicht, vielleicht kommt euch irgendjemand dumm in der Bahn, auf der Arbeit und ihr denkt euch so, boah, Junge, was ist dein Problem? Einfach wegatmen, weil vielleicht hat die Person ja heute wirklich einen richtig, richtig schlechten Scheißtag und ist einfach nur froh, dass sie überhaupt um die Runden irgendwie kommt. Und dann ist es immer besser, wenn man einfach mit einem Lächeln begegnet. Ohne Witz. Er ist ein Mann, er ist bescheiden und zufrieden ist er. Ich glaube ja sowieso an Karma, ne? Also ich glaube ja sowieso, das, was du ins Leben irgendwie reingibst, wirst du definitiv auch zurückkriegen. Wenn du ein gutes Herz hast, bekommst du das zurück. Bist du ein schlechter Mensch, kriegst du es auch zurück. Punkt. So nämlich. In diesem Sinne pumpen wir gleich eine Runde. Ist er von den guten Siggi, a.k.a. Sido, in voller Länge hier bei mir.
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1: Wir haben es kurz vor eins, Leute. Und ich bin back aus dem Urlaub. Ich war eine Woche in der Türkei. Ich war das allererste Mal tatsächlich im Urlaub in der Türkei. Und es war richtig Baba, Alter. Ich war in Side. Richtig schön Sommerurlaub machen. By the way, an dieser Stelle, dicke Empfehlung. Fliegt wirklich so im September, Oktober oder so einfach nochmal eine Woche irgendwo in die Sonne. Ich schwöre, das macht so viel mit einem. Wenn hier so Low-Key-Sommer eigentlich vorbei ist und dann nochmal richtig schön eine Woche einfach raus, irgendwie 32 Grad, Sonnen, Tan zurückkommen und man denkt sich einfach so, das ist Leben. Das ist einfach Leben. So, das ist der Vibe und den habe ich euch direkt nochmal in die Playlist gepasst. So nämlich. Kilimanjaro, einer der absoluten Sommer-Deutschrap-Songs von Summer Jam und Billa Joe. Let's fetz!

0: Mario. So können wir reingehen hier auf den Montag, Alter. Mein Name ist Mille, was geht ab? Kiss of M ist an. Und gleich habe ich für euch Timeless von The Weeknd und Playboi Carti am Start. Ich habe mal eine Frage hier in eigener Sache, ne? Das ist ja leider immer sehr geil, wenn man Moderatorin ist. Dann kann man eine Frage immer schön weitergeben. Ich habe das erste Mal in meinem Leben so richtig Pigmentflecken gekriegt, tatsächlich im Urlaub vom Bräunen. Habt ihr irgendwelche Tipps, womit man die wegbekommt? Dann gerne mal holla at me. Kiss Contact 030 20 19 17 17. Oder das haltet mal in meine DMs, kissfm.de auf Instagram. Währenddessen pumpe ich euch direkt hinterher auch nochmal Doja Cat mit Woman. Und würde euch dann die Tipps hier auf jeden Fall gleich auch mal ein bisschen weitergeben. So nämlich, guten Wochenstart.
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1: Breaking Bad ist für die New York Times die beste Serie des 21. Jahrhunderts. Für das Ranking haben mehr als 500 Schauspieler, Produzenten, Autoren und andere Leute aus der TV-Branche ihre Favoriten gewählt. Berücksichtigt wurden aber nur Serien, die ab dem Jahr 2000 gestartet sind. Auf Platz 1 landet eben Breaking Bad, dahinter kommen The Wire und Mad Men. Etwas dahinter auf Platz 6 kommt dann Game of Thrones. The Office schafft's ganz knapp nicht in die Top 10 und landet auf Platz 11. Auch ein paar

0: andere riesige Serien sind deutlich weiter hinten. Stranger Things ist auf Platz 53, Modern Family auf 77 und Gilmore Girls auf Platz 99. Und falls ihr euch fragt, wo die Sopranos sind, die Serie ist schon 1999 gestartet und durfte deshalb gar nicht mit ins Ranking.
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0: DJ Khaled, Rihanna und Bryson Tiller. Leute, was geht ab? Kiss FM ist an. Mittags sind Mille auf eure Ohren. Schönen Wochenstart wünsche ich euch. Ich bin weg aus dem Urlaub. Das bedeutet wieder ganz normal hier für euch im Start. Dicke Empfehlung auf jeden Fall, mal nach Side in die Türkei zu fliegen. Habe ich vorher noch nie gemacht. Erste Mal Türkei gewesen. War richtig gut. Schön eine Woche Sonne auf den Pelz scheinen lassen. Und Leute, weil ich wieder da bin, bedeutet das natürlich auch heute Abend ganz normal Deutschrap am Start ab 20 Uhr. Also bis später. Ich bin jetzt erstmal eine Runde raus und ab heute Abend, wie gesagt, 20 Uhr bis 22 Uhr wieder Deutschrap-Zeit. Absolut geile Banger am Start und vor allen Dingen auch richtig, richtig viele gute Interviews, denn wir waren wieder am Start Backstage bei Unreleased. Also stay tuned.
1: 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Queen Bey, Bey, Bey, Beyoncés Album B-Day feiert 20-jähriges Jubiläum und dazu gibt es eine ganz spezielle, teure Box für die Fans.
2: Die Box kostet einen knappen Taui, 1000 Dollar.
1: Was? Moment mal.
3: Die Frau verdient genug Geld.
2: Ich weiß.
1: Wie sollen sich das normale Leute leisten?
2: Leute, es ist eine handgefertigte Box aus massivem Kiefernholz mit grünem Samt ausgekleidet. Da sind keine Platten drin oder irgendwas. Da ist ein kleiner Trageriemen in Krokodillederoptik und es ist eine Box.
1: Sie da drin?
2: Nee.

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2: Buongiorno, buon lunedì. Welcome, Kiss Nation. Es ist Montag, der 28. September 2026. Bis um 18 Uhr live aus dem Kiss Tower in Berlin-Steglitz für euch. Ragazzi, Gegensätze ziehen sich an, so heißt es. Aber können sie auch zusammenbleiben? Würdet ihr Kiss Nation jemanden daten, dessen Leben komplett anders aussieht als eures? Hat's geklappt? Woran ist es gescheitert? Wir reden heute offen und ehrlich darüber. 030 20 19 17 17 am Kiss Contact. Außerdem in nur 3 Tracks eure Chance, mal richtig geil Dampf abzulassen, fette Mittelfinger zu zeigen in der Fuck You Hotline.

0: hatte gestern einen fantastischen Auftritt bei den MTV Video Music Awards mit ihrem Banger Well, There's My Husband, Ray featuring 070, Shake, Escapism, jetzt in der KISS-Playlist. 14:09, Ragazzi, und es wird Zeit, hier bei Gianluca Live wieder legal fette Mittelfinger und Fuckyous rauszuhauen.
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0: Gleich mal zu Beginn der Woche mit ein paar Banger Fuckyous. Das ist eure Chance, das ist eure Plattform, die gehört nur euch. Dina aus Berlin sagt:
3: Ein dickes, fettes Fuckyou an den Poller, den ich mitgenommen habe und jetzt einen Schaden in Höhe von knapp 2.000 € an der Tür habe. You.
0: Das ist mir auch passiert in Charlottenburg. Da habe ich gegenüber von GoAsia geparkt. Aber es war meine Schuld. Es war komplett meine Schuld. Ich war dermaßen abgelenkt und auch in der Situation richtig pisst. Deswegen, Dina, verstehe ich das zu 100%. Einfach nicht darauf geachtet beim rückwärts rausfahren aus der Parklücke. Krack, komplette Tür mitgenommen. Komplett. Boah, scheiße. Ganz egal, Knutscher geht raus an dich, Mausi. Ich hoffe, es ist wirklich nicht so teuer, Alter.
4: Ich bin Marta und ein dickes, fettes Fuckyou an meine Uni, dafür, dass ich immer noch nicht meine Uni-Ergebnisse erhalten habe, aber bereits die Anmeldung für die Zweitklausuren freigegeben worden sind.
0: Ja, halt dich ran, nachfragen.
5: Also ich bin Sophie und ein dickes Fuckyou geht an unsere Mathelehrerin, Frau Müller, die uns mit Handgepäck nach Rom fliegen lässt und wir kein Handgepäck dazu buchen durften.
0: Verstehe ich immer nicht, ne? Also checken Lehrerinnen und Lehrer nicht, dass wir ein bisschen mehr brauchen für eine Studienfahrt, die 7 oder 8 Tage dauert? Ich denke schon. Ich glaube, es ist einfach eine Kostenfrage, oder? Konntet ihr noch mal ein bisschen nachverhandeln oder saßt ihr dann auf eigenen Kosten? Ich hoffe wirklich inständig nicht. Schöne Grüße, Sophie. Meld dich mal, wenn ihr wieder da seid. 030 20 19 17 17. Das ist die Nummer zur Fuck You Hotline. Schickt mir jetzt eure Fuck Yous rein und werdet ordentlich Dampf los.
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0: Lil Wayne, Wiz, Imagine Dragons, Ty Dolla Sign, Logic, X Ambassadors, Sucker for Pain. 14:34 Uhr, Montagnachmittag. Ihr hört Kiss FM, was geht ab? Leute, ey, ich kenne Paare, bei denen du dich fragst, wie können diese zwei Menschen überhaupt denselben Raum teilen? Sie will jedes Wochenende raus, er will zu Hause bleiben, auf gemütlich chillen, zocken. Sie plant 5 Jahre voraus und er weiß nicht mal, was er heute Morgen gefrühstückt hat.
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0: Ja, früher hieß es immer, Gegensätze ziehen sich an. Beim Dating suchen viele heute aber lieber jemanden, der ähnlich lebt und ähnliche Pläne hat. Ich finde, die Unterschiede ist tatsächlich mega spannend, ne? Aber wenn zwei Menschen beim Leben komplett in verschiedene Richtungen wollen, ey, Leute, keine Ahnung, vielleicht reicht die Anziehung irgendwann vielleicht nicht mehr. Na, welcher Unterschied war bei euch erst total attraktiv und später einfach nur noch anstrengend? Schickt uns jetzt eure Sprachmemo oder ruft an. Ich will eure Story hören am KISS-Contact 030 20 19 17 17. Dala aus Berlin ist gerade dran. Wie war es denn bei dir?
2: Also ich hatte jetzt eine Sache vorgeschlagen, über die ich sprechen kann. Mhm. Also tatsächlich ist es ja auch immer so leicht dahergesagt gewesen, Gegensätze ziehen sich an und so, aber so ist es ja eigentlich dann im Endeffekt nicht. Was ich aus persönlichen Erfahrungen sagen kann, ist, dass zu große Gegensätze sich nicht immer anziehen. Also aus früherer Beziehung oder so, da war das auch der Zustand, dass teilweise ich sehr, sehr viel auf Freizeit und so gegangen bin, weil ich finde, dass das Wichtigste ist, was man gerade irgendwie hat. Der Partner sozusagen durch die Karriere sozusagen, die durchziehen wollte. Und da sind dann erstmal einfach kollidiert und passt dann natürlich dann nicht so auf längere Zeit.
0: Okay, wer musste sich denn von euch verändern?
2: Ach, tatsächlich würde ich gar nicht sagen, dass eine Person sich strikt ändern muss, sondern eher, dass man gucken muss, wie man da ein Arrangement findet, ne? Also wie man sich da abspricht und ob man da irgendwie so eine goldene Mitte findet, weil es ist ja immer blöd, wenn jemand sich komplett verändern muss, dann für eine andere Person, weil dann geht er natürlich in seinem eigenen Leben nicht mehr so auf, ne? Und das ist wichtig, so eine goldene Mitte zu finden, aber manchmal klappt das halt auch nicht. Und dann muss man gucken,
0: ob man Kompromisse finden kann, ob die möglich sind, ne? Weil ansonsten ist ja so keine Zukunft, ne?
2: Korrekt, ja. Dann ist es leider manchmal so.
0: Ja, aber ey, dann ist es halt so und Leben geht weiter und ich meine, wie viele gute Menschen hat man im Leben verloren, weil es eben so eine Kompromisse eben nicht gegeben hat, weil man nicht zueinander gefunden hat. Ne? Das ist ja hier Thema Beziehungen über die Ferne. Ne? Also wenn man eine Fernbeziehung hat, du möchtest in Berlin bleiben, er will aber oder sie will aber in einem anderen Land leben so und das siehst du nicht ein, warum sollst du halt leiden darunter? Oder umgekehrt.
2: Genau. Also genau, irgendwann geht es dann einfach darum, dass man wirklich guckt, bis wohin geht das Arrangement und bis wohin geht es halt einfach nicht mehr weiter. Da muss man auch ehrlich zu sich selbst sein, ne? Und dann schauen, ob das passt oder nicht. Ja, genau, wie du schon sagst.
0: Danke dir, Dala. Schöne Grüße. Kiss Nation, gleich hören wir eine Story, bei der ein Unterschied am Anfang richtig süß war und die Beziehung später genau daran gescheitert ist. 10:03 hier bei Gianluca Live auf Kiss FM.

0: gleich.
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0: Ey, yo, ich sag euch ehrlich, wie es ist. Heute können wir uns wettermäßig eigentlich kaum beschweren. Ja, for real. Also es gibt heute nochmal eine ordentliche Portion Spätsommer, wenn wir so wollen. Während im Norden zeitweise mehr Wolken unterwegs sind und vereinzelt auch mal ein Schauer durchzieht, bleibt es aber in vielen Regionen in der KISS Nation außergewöhnlich warm für Ende September. In Berlin nochmal richtig angenehm in der Mutterstadt bei bis zu 24 Grad und ziemlich viel Sonne. Hamburg bekommt ein paar Wolken mehr ab. Ich würde auch da vielleicht mal einen Hoodie parat legen. Man kann ja nie wissen. Vereinzelt kann es nämlich auch kurz nass werden bei maximal 22 Grad. In München genießt fast durchgehend Sonne bei 26 Grad. Also Sonnenbrille auf, raus in die frische Luft und Spätsommer noch mitnehmen. Das ist heute, was wir bekommen bei uns, wettermäßig, bei uns in der KISS Nation. Eine schöne Verlängerung. Nice.
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0: mein Liebesleben so toxisch, wenn ich nur so eine Songs höre, wo Männer einfach so Triple Play machen.
1: Dann hör doch Rock.
0: Ich weiß nicht, ob es da inhaltlich besser
2: klassische
0: ist.
2: Klassische Rockballaden eigentlich doch meistens schon.
3: Ja, siehst du. Dann geh doch
2: nicht so viele, nicht. Im Rock sind, glaube ich, nicht so viele Faktoren.
1: Oder hör Jazzmusik.
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2: Okay, das ist also der Beweis, dass Mo noch nie Jazz in seinem Leben gehört hat.
1: Natürlich.
2: Ja, okay.
1: Ich bleibe lieber bei Lelele und Lalala und mit Lloyd und Lil Wayne U. Das ist Home auf Hip-Hop und R&B hier auf KISS.
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1: Mit Alex. Ex-Unionsfraktionschef Jens Spahn verliert den nächsten Job. Er zieht sich aus dem wichtigen Bundestagshaushaltsausschuss zurück. Er wolle sich vorerst auf seine Arbeit für den Wahlkreis und seine Familie konzentrieren, so sein Büro. In der letzten Woche hat es erneut Kritik an Spahn gegeben. Wegen einer Sardinienreise war er nicht zu einer Sitzung des Ausschusses erschienen. Nach dem knappen Wahlsieg des Mitte-Links-Lagers in Schweden ist die sozialdemokratische Spitzenkandidatin Andersson mit der Regierungsbildung gescheitert. Das Mitte-Links-Lager hatte die Wahl vor 2 Wochen hauchdünn gewonnen. Andersson konnte die Parteien aber nicht hinter sich scharen. Die Freude am Führerschein währte nicht lange. 3 Stunden nach der bestandenen Prüfung ist ein 18-Jähriger seinen Lappen gleich wieder losgeworden. Die Polizei in Heilbronn teilte mit, dass er in einem Kreisverkehr die Kontrolle über seinen Wagen verlor und gegen mehrere Bäume und ein Schild krachte. Er selbst und 4 weitere Insassen wurden leicht verletzt. Am Wagen entstand Totalschaden. Der Führerschein wurde eingezogen.
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2: Würdet ihr jemanden daten, dessen Leben komplett anders aussieht als eures? Ehrlich sein. Und woran ist es bei euch schon mal gescheitert? 030 20 19 17 17. Welche Unterschiede sind auch im Alltag immer noch süß, falls ihr mit einem Gegensatz zusammen seid? Let me know. Wir quatschen heute offen und ehrlich drüber.

0: Not My Fault von Rini Rap und Megan Thee Stallion um 5 nach 3. Was geht ab, Kiss Nation? Ihr hört Kiss FM.
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0: Gegensätze ziehen sich an, so hieß es ja bisher immer. Die Frage ist nur, ist das immer noch so? Oder sucht ihr mittlerweile nach Leuten, die euch sehr ähnlich sind? Die auch wie ihr Frühaufsteher seid? Die auch wie ihr lieber Karriere statt Freizeit bevorzugen? 030 20 19 17 17. Schickt uns Sprachmemos rein. Wann habt ihr das letzte Mal einen Gegensatz gedatet? Wie ist es ausgegangen? René aus Berlin sagt:
2: Der krasseste Gegensatz, den ich je gedatet habe, dessen Leben auch komplett anders war, hatte mit dem Essverhalten zu tun. Ja, sie war Veganerin hat aber auch wirklich so gelebt und dessen Freund oder ihr Freundeskreis war genauso. Ey, und das hat einfach gar nicht gepasst. Das war übertrieben anstrengend für mich. Ja, man hat die Vibes dann nicht gegeben. Das hat einfach null gepasst. Die Vibes sind nicht übergesprungen, keine Funken.
0: Naja, aber das ist ja genau der Punkt. Na, am Anfang nennt man das vielleicht süß oder spontan und ganz nett. Ne? Und nach einer Zeit merkt man halt, nee, ist überhaupt nicht mein Ding. Wann wird eine charmante Macke für euch zu einem echten Problem, was das angeht? Sagt's mir am Kiss Contact 030 20 19 17 17.
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0: mit Miss Independent. Mit unter einer seiner schönsten Tracks, Nice Kiss Classic. 13 Minuten nach 15 Uhr, neuer Montagnachmittag. Ihr hört Gianluca Live. Was geht ab, Kiss Nation? Heute Abend was von Gegensätze ziehen sich an oder eher doch nicht. Warum bei Gen Z das Thema Echo-Dating so ein Ding ist und warum immer und immer mehr Leute doch lieber keine Gegensätze wollen. Und eine creepy Story von Carlos aus der Kiss Nation, die genau mit diesem Thema zu tun hat. Das hört ihr in weniger als 10 Minuten. Stay tuned.
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0: wenig Schreiberin und so weiter und so fort. Bei diesem Kisser hier schien es am Anfang mega nice zu sein. Ne? Ihr habt euch ja gut verstanden. Carlos aus Berlin, erzähl mal, wie war das denn mit deinem Gegensatz und warum wurde es dann creepy?
1: Hat auch alles gepasst, ne? Die war lustig drauf, alles cool und dachte mir so, boah, ja, echt coole Person. Und da hat man so, wie es halt ist, war auf dem Geburtstag eingeladen in einem Club, war sehr groß. Und dann sagt man so immer so, ja, komm doch vorbei. Sagt man ja immer so manchmal, wenn man trinkt.
0: Ja, voll safe.
1: War halt auch gut angetrunken, sag ich jetzt mal so. Aber immer noch in dem Sinne, wo ich so sage, ich habe mich immer unter Kontrolle, ist immer so. Und dachte mir, okay, vielleicht geht ja was an dem Abend. Dann stehe ich auf einmal um 4 Uhr morgens, steht sie da unten und sagt, ich habe jetzt 15 Euro bezahlt und du gehst jetzt. Ich sag, ich habe dich 4 Stunden lang nicht gesehen. Mhm. Ich wusste doch gar nicht, wo du warst. Sagt sie, ja, ich bin ja gerade erst gekommen mit Taxi. Aber auf jeden Fall meint sie, ja, du kommst jetzt mit mir mit. Und da habe ich den Jungs gesagt, ey, Hilfe. Und ich wusste, ich dachte mir, okay, so ein kleines, zärtliches Mädchen kann mich doch nicht entführen. So, worum reden wir darüber? Gesagt, getan, sind wir gefahren, dann hat sie auf einmal an der Tankstelle gehalten. Mhm. Ich dachte mir, was willst du? Er sagt, ja, ich will nur was zu trinken holen. Die hat sie nicht, sie hat Kondome geholt. Aber okay. Ich wusste ja gar nicht in dem Moment, dass, ja, und dann wurde es immer cringer. Und dachte ich mir, ja, okay, gut, und ich war halt so gut angedüdelt und wollte halt nur schlafen und hatte auch morgen früh ein Match. Ich habe bis dato Handball gespielt, auch sehr leistungsorientiert.
0: Nice, krass.
1: Und hatte halt ein Match gehabt. So. Mhm. Und dachte mir, okay, ey, Carlos, beruhig dich, so, du musst aufstehen morgen früh, sei jetzt clean. Auf jeden Fall bin ich eingeschlafen, ich wach auf und mein Wecker hat geklingelt und der war unten. Es war so eine typische Studentenwohnung. So ein Zimmer, alles schön eingerichtet, so wie das halt Frauen immer so gerne machen. Ich bin eine Stunde später aufgestellt, ich dachte so, ey, fuck, ich muss los und bla bla. Ich gesagt so, nee, alles gut, dann hör ich nur, wie die Tür zugeht. Dann dachte ich drin, so, ey, was passiert hier? Und da hat sie die Tür abgeschlossen, ich kam nicht raus.
0: Ja,
1: wirklich. Und die hat die Tür abgeschlossen, dass ich nicht rausgehe und wollte, dass ich bleibe und allem drum und dran. Ich sag so, ey, ich kann jetzt den Namen nicht nennen.
0: Ja.
1: Ich muss los und so, ich hab Spiel und es war auch nicht gelogen. Meinst, ja, ich muss mal suchen und dann war der Schlüssel ganz zufällig in ihrer Tasche. Das erste, was ich getan habe, und das war damals mit Facebook und so, ich hab Facebook gelöscht, ich hab alles gelöscht, wo ich sie hatte, weil ich hab mega Panik auf einmal bekommen und ja, letztendlich habe ich sie dann wirklich nie wieder mehr gesehen.
0: Oh Gott, sagt Carlos aus Berlin. Vielen, vielen Dank. Ey, falls ihr genauso eine creepy Story habt, dann let me know am KISS Contact. Aber funktioniert das auch, wenn es nicht um Partyordnung geht? Darüber quatschen wir gleich.

0: Quiz Nation, mit wem seid ihr denn zusammen? Mit einem Gegensatz oder mit einer Person, die euch in vielem, vielem ähnlich ist?
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0: Chaos oder Ordnung? Ja, oder zum Beispiel, weiß ich nicht, Frühstück versus nur Kaffee und Kippe. Extremsparer oder Genussmensch? Gegensätze sollen sich ja anziehen, so hieß es. Aber immer und immer mehr Leute, speziell in Gen Z, gehen hin zum Echo-Dating. Ja, vielleicht sucht man sich doch lieber eine Person, die einem ähnelt. Wie ist es denn bei euch? 030 20 19 17 17, klingelt euch am Quiz Contact oder schickt uns Sprachmemos rein. Genau das hat Amro aus Berlin gemacht.
2: Ich date ein Mädchen, wo ich sagen muss, das ist wirklich Gegensatz in allem. Ich bin der Älteste in der Familie, beziehungsweise das älteste Kind, sie ist die Jüngste. Okay. Ich bin ganz woanders aufgewachsen, als wo sie aufgewachsen ist. Ich bin ganz anders aufgewachsen, als wie sie aufgewachsen ist. Das ist mit Abstand das Beste, was mir je passiert ist.
0: Oh wow, Bella, schön. Das ist das erste Mal, dass ich das höre. Aus der Kiss Nation, dass ein Gegensatz gepasst hat. Ich habe gerade, also habt gehört, was Amro gesagt hat. Es ist das Beste, was mir jemals passiert ist. Das ist nice. Falls ihr auch mit einem Gegensatz zusammen seid oder einen Gegensatz datet, ne, dann let me know. Wir quatschen darüber. 030 20 19 17 17 am Kiss Contact. Jetzt für euch Tate McRae.

0: Kamera. Trettmann, Gringo, UFO361, Jizzes, also die Creme de la Creme des Deutschrap-Games mit Standard auf Kiss FM. Was geht ab, Ragazzi? Hier ist Gianluca live für euch. Kommt gut in den Feierabend, gleich mit diesem Banger hier. Das große Comeback von ihm nach 16 Jahren Knast. I went deaf on it. Ja, die Rede ist von Max B nach seiner Entlassung aus dem Gefängnis Ende des letzten Jahres. Direkt mal eine Call-up mit French Montana. Und das beschreiben Musikkritikerinnen und Kritiker, dass es bewusst auf den klassischen New York-Sound ausgerichtet ist. Nicht schlecht, nicht schlecht. Aber nicht umsonst auch weltweit einen Spitzen sämtlicher Charts zusammen mit French Montana, Ever Since You Left Me, gleich auf Kiss. Meta-Update. Ey, es ist okay, ne? Also mehr Sonne als alles andere bei uns in der Kiss Nation, das ist schon mal sehr gut. Berlin 23 Grad, harmlose Wolken, Hamburg 22 Grad, erst heute Abend mit dem ein oder anderen Wölkchen mehr am Himmel. München 26 Grad und generell im Rest der Kiss Nation sehr viel Sonne. Aber im Laufe der nächsten Stunden kommt etwas Regen. Genauer gesagt, von den Niederlanden aus rüber nach Bremen, Schleswig-Holstein. Das ist aber erst spät abends bis nachts so. Von daher, braucht den Regenschirm? Ganz ehrlich, nein. Wird es ein bisschen fresher in den nächsten ein, zwei Stunden? Ja, aber nur im Norden der Kiss Nation. Die nächsten Tage, wie sehen die denn aus? Voll okay. Morgen nochmal eine kleine Extension, was Sommer angeht. Spätsommer zumindest. Maximal 27 Grad in Frankfurt am Main, in Köln, in Stuttgart. Wie sieht's aus in Berlin? Immer noch 24 Grad und Sonne. Hamburg 23 Grad, paar Wolken. Ist voll okay, Digga, ist voll okay. 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
1: Sido mit ist er auf Kiss FM. Hier ist Gianluca live für euch um 15 Uhr und 53 Minuten. Und die Nummer hier hat Platz 1 der US Billboard Hot 100 erreicht und wurde später von The Weeknds eigenem Track Can't Feel My Face an der Spitze abgelöst. Und Fun Fact: aus dieser Platte, die 2015 erschienen ist, ist später das erste Diamond-Album geworden. The Weeknd, The Hills.

0: Rock Awards mal wieder für den einen oder anderen denkwürdigen Moment gesorgt. Das alles erzählt uns gleich Kollegin Amy bei Gimme the Context in weniger als 10 Minuten. Jetzt erstmal die News.
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2: Mit Alex. Weiterer Rückschlag für Jens Spahn. Der frühere Unionsfraktionschef ist den nächsten Posten los. Nach eigenen Angaben zieht er sich aus dem wichtigen Bundestagshaushaltsausschuss zurück. Alles rund um seine Person sei aktuell so politisiert, erklärte Spahn. In der letzten Woche hatte es erneut Kritik an ihm gegeben. Wegen einer Sardinienreise war er nicht zu einer Sitzung des Ausschusses erschienen. Das Gremium hat gerade enorm viel zu tun. In Karlsruhe gab es heute einen Festakt zum 75-jährigen Bestehen des Bundesverfassungsgerichts. Bundespräsident Steinmeier sagte in seiner Festrede, wir begehen kein beschauliches Jubiläum. Viele Menschen sorgten sich um Demokratie und den Rechtsstaat. Das Gericht sei ein Glücksfall für das Land. Moderatorin Michelle Hunziker hat ihrem Partner Giulio Berruti öffentlich zum 42. Geburtstag gratuliert. Auf Instagram schrieb sie, auguri amore mio. Auf Deutsch etwa alles Gute, mein Schatz. Zu den Glückwünschen teilte die 49-Jährige in ihrer Story ein Foto, das die beiden eng umschlungen zeigt.
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0: Die MTV Video Music Awards. Gestern Nacht haben sie in den Vereinigten Staaten mal wieder für den einen oder anderen denkwürdigen Moment gesorgt. Was da passiert ist, welche Rolle mal wieder nach 23 Jahren die Queen of Pop Madonna gespielt hat, das alles erzählt uns gleich Kollegin Amy bei Give Me the Context in weniger als 10 Minuten.
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0: jealous. Justin Timberlake auf Kiss FM, Home of Hip Hop and R&B. Mit dieser Nummer hier, mit Selfish. Was geht ab, Kiss Nation? Kommt gut in Richtung Feierabend. Aber vorher erzählen wir euch noch, was gestern Nacht passiert ist, denn man hat eigentlich nur von einer Person gesprochen. Queen of Pop hier, Madonna hat dies, Madonna hat jenes. Was ist da passiert? Give me the context. Worum es geht, was gestern Nacht passiert ist in den Vereinigten Staaten von Amerika, das weiß sie. Kollegin Amy bei mir im Studio, hallo.
1: Hi. Ja, gestern Nacht waren die VMAs, also die MTV Video Music Awards. Und eigentlich war überall im Nachhinein nur von der großen Madonna-Show zu lesen. Weil sie hat nicht nur 7 und damit die meisten Awards des Abends eingesackt, sondern auch eine iconic Performance wirklich hingelegt. Mit 2 der aktuellen absolut Pop-Ikonen, würde ich sagen. Das ist der Song mit Sabrina Carpenter.
0: Geil. Das Tod ist nice.
1: Mhm. Und jetzt haben wir Charlie XCX.
0: Siehst du, es ist zum Beispiel komplett an mir vorbeigegangen, dass er auch was mit Charlie XCX performt hat.
1: Ja. Eine richtig geile so Dance-Nummer auch geworden. Ja, und das hat bei vielen auf jeden Fall auch für ein Déjà-vu gesorgt, denn bei Madonnas letztem VMA-Auftritt 2003 war sie auch mit 2 damals noch jüngeren Pop-Ikonen auf der Bühne, Britney Spears und Christina Aguilera, und hat da ja für einen der legendärsten Momente ever gesorgt, als Madonna da mitten in der Performance erst Britney Spears und direkt danach auch Christina Aguilera auf den Mund geküsst hat, which was scandalous damals, wirklich. Auch funny, Madonna hat gedroppt, dass sie Sabrina Carpenter für deren Collab in die DMs sliden musste, weil sie einfach 5 Tage lang keine Rückmeldung von Sabrinas Team bekommen hat.
0: Überleg dir das
1: Imagine,
0: mal.
1: Imagine, eine Madonna wirklich klopft an und das Team einfach nicht am Responden.
0: Ich hätte, ganz ehrlich, ich hätte alle gefeuert. Madonna hat mir geschrieben, das müsst ihr mir doch sagen.
1: Außerhalb dessen hat Taylor Swift einen neuen Rekord gebrochen. Seit Sonntag ist sie Preisträgerin von 33 VMA Awards. So viele hat bisher noch kein anderer Artist gewonnen.
0: Krass.
1: Dann Bruno Mars wurde für Best R&B ausgezeichnet, as he should, mit I Just Might.
0: Ja, Mann.
1: Hip-Hop war leider nicht wirklich vertreten dieses Jahr, nur mit Snoop Dogg, der die VMAs eröffnet hat.
0: Das finde ich aber ehrlich gesagt erstaunlich, weil es kamen ja schon ein paar geile Hip-Hop-Nummern raus.
1: Mhm.
0: Also, dass da kein Video irgendwie abgerissen hat.
1: Ja, hat mich auch ein bisschen enttäuscht. Letztes Jahr hat ja Kendrick Lamar komplett dominiert, aber dieses Jahr waren echt nicht viele am Start. Nur Drake mit einer Nummer, aber that's it. Er hat auch nicht gewonnen.
0: Das alles gibt es nochmal ein bisschen länger, ein bisschen ausführlicher bei Give Me The Context. Das ist der TikTok-Account von Amy und KissFM. Yeah.

0: In dem Song steckt unter anderem der Track Genius of Love von TomTom Club und mischt aber noch mehr ältere Groove- und Hip-Hop-Elemente zu diesem iconic Sound. Return of the Mac, Kiss Classic von Mark Morrison. Hier ist Gianluca live gleich mit Shook von Hera, H, Ring My Bell und noch viel, viel mehr.
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0: Berlin 23 Grad, Hamburg 22.

0: Mini-Übergangsjäckchen, was ganz dünnes, das passt erstmal. Nach Feiern wird es zwar fresher, aber morgen geht es genau da weiter, wo wir heute aufhören. Berlin, Hamburg, 23 bis 25 Grad, München 26, Köln 27, Frankfurt am Main 27. Ah, ganz viel Sonne, ganz viel Sonne, ragazzi. Also Regenschirmchen brauchen wir heute und morgen erstmal nicht. Und das ist auch gut so. Genieß es, denn zum Start in Oktober, da wird ein anderer Wind.
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0: Ganze 62% von euch haben gesagt, ehrlich gesagt, Gegensätze daten ist schon ganz nice. Und überstimmen damit die andere Meinung. Gianluca live für euch auf Kiss FM um kurz vor 16:30. Kommt gut in den Feierabend. Thema Dating. Natürlich in Großstädten wie Berlin, Hamburg, München, super, super schwer, Köln und so natürlich auch. Aber immer und immer mehr Leute wollen offenbar doch nicht Menschen daten, die einem selbst sehr, sehr ähneln.
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0: Ja, wenn es deutlich über die Hälfte der Leute sind, die gevotet haben bei uns auf Instagram, kissfm.de heißen wir da, die sagen, ey, eigentlich Gegensätze daten, viel spannender, viel aufregender und es klappt auch. 030 20 19 17 17. Dann erklärt mal, was ist denn daran spannend? Findet ihr das wirklich gut? Ist es auch mal schief gegangen? Loai aus Berlin sagt.
2: Ich hatte einen Kontakt mit Mädchen. Es war so, das Mädchen wollte frei sein, sie wollte feiern gehen, sie wollte die ganze Zeit nur noch mit Jungs rausgehen, Clubs, etc. Das passt mir nicht, weil ich habe komplett andere Vorstellungen. Dem sie es mir gesagt hat, habe ich ihr meine Meinung gesagt, dass ich sowas nicht schön finde und dass ich es gar nicht feiere, aber sie kam damit nicht klar.
0: Okay, aber why, Loi? Ist doch, also ich meine, jeder hat so seine Vorstellungen, ist okay, aber war, ist daran zu schlimm? Wenn sie einen männlichen Freundeskreis hat, passiert doch nichts. Oder, hoffe ich mal. Also, why? Schreib mich mal an und sag mir mal Bescheid, warum. Ehrlich gesagt finde ich es sehr, sehr interessant, was da noch reinkam an Textnachricht. Bei uns ist es eher umgekehrt, schreibt eine Userin. Ich mochte keine romantischen Abende und jetzt lieb ich sie. Durch den Gegensatz, den Nadi 23 gefunden hat. Nicht schlecht, nicht schlecht. Ich sag ja, muss ja nicht immer schlecht sein. Geht aber auch gut und gerne mal schief. Was ist bei euch schief gelaufen? 030 20 19 17 17. Let me know am Kiss Contact.

0: Jam und Shirin David mit Mo Money Mo Haters. Was geht ab, Kiss Nation?
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0: Gegensätze ziehen sich ja bekanntlich an, so hieß es zumindest. Aber ist es wirklich so? 030 20 19 17 17 bei mir im Quizcont ist Dala aus Berlin. War das denn bei dir so? Gab es Missverständnisse zwischen dir und deinem Gegensatz? Hat's geklappt? Hat's nicht geklappt?
2: Also ich hatte jetzt eine Sache vorgeschlagen, über die ich sprechen kann. Mhm. Also tatsächlich ist es ja auch immer so leicht dahergesagt gewesen, Gegensätze ziehen sich an und so, aber so ist es ja eigentlich dann im Endeffekt nicht. Was ich aus persönlichen Erfahrungen sagen kann, ist, dass zu große Gegensätze sich nicht immer anziehen. Also aus früherer Beziehung oder so, da war das auch der Zustand, dass teilweise ich sehr, sehr viel auf Freizeit und so gegangen bin, weil ich finde, dass das Wichtigste ist, was man gerade irgendwie hat. Der Partner sozusagen durch die Karriere sozusagen, die durchziehen wollte. Und da ist man einfach kollidiert und passt dann natürlich dann nicht so auf längere Zeit.
0: Okay, wer musste sich denn von euch verändern?
2: Ach, tatsächlich würde ich gar nicht sagen, dass eine Person sich strikt ändern muss, sondern eher, dass man gucken muss, wie man da ein Arrangement findet, ne? Also wie man sich da abspricht und ob man da irgendwie so eine goldene Mitte findet, weil es ist ja immer blöd, wenn jemand sich komplett verändern muss, dann für eine andere Person, weil dann geht er natürlich in seinem eigenen Leben nicht mehr so auf, ne? Und das ist wichtig, so eine goldene Mitte zu finden, aber manchmal klappt das halt auch nicht. Und dann muss man gucken,
0: ob man Kompromisse finden kann, ob die möglich sind, ne? Weil ansonsten ist ja so keine Zukunft, ne?
2: Korrekt, ja. Dann ist es leider manchmal so.
0: Ja, aber ey, dann ist es halt so und Leben geht weiter und ich meine, wie viele gute Menschen hat man im Leben verloren, weil es eben so eine Kompromisse eben nicht gegeben hat, weil man nicht zueinander gefunden hat. Ne? Das ist ja hier Thema Beziehungen über die Ferne. Ne? Also wenn man eine Fernbeziehung hat, du möchtest in Berlin bleiben, er will aber oder sie will aber in einem anderen Land leben so und das siehst du nicht ein, warum sollst du halt leiden darunter? Oder umgekehrt.
2: Genau. Also genau, irgendwann geht es dann einfach darum, dass man wirklich guckt, bis wohin geht das Arrangement und bis wohin geht es halt einfach nicht mehr weiter. Da muss man auch ehrlich zu sich selbst sein, ne? Und dann schauen, ob das passt oder nicht. Ja, genau, wie du schon sagst.
0: Sagt Dala aus Berlin. Wie seht ihr das, Kiss Nation? 030 20 19 17 17. Schreibt mir.

Future mit California Girls, Nicer Fresh Beats. Um gleich 4:15 kommt gut in den Feierabend. Andrea Gazzi ist Gianluca live. Ich habe in der Playlist Eve zusammen mit Alicia Keys, Gangsta Lovin' und außerdem noch diese Banger-Nummer, Ragazzi.

0: so toxisch, wenn ich nur so eine Songs höre, wo Männer einfach so Triple Play machen.
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0: Ich weiß nicht, ob es da inhaltlich besser ist.
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0: Wie nochmal?
2: Okay, das ist also der Beweis, dass Mo noch nie Jazz in seinem Leben gehört hat.
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3: Ich bleib lieber bei Lilele und Lalala und mit Lloyd und Lil Wayne Hugh. Das ist Home auf Hip-Hop und R&B hier auf KISS.
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1: Mit Alex. Ex-Unionsfraktionschef Jens Spahn verliert den nächsten Job. Er zieht sich aus dem wichtigen Bundestagshaushaltsausschuss zurück. Er wolle sich vorerst auf seine Arbeit für den Wahlkreis und seine Familie konzentrieren, so sein Büro. In der letzten Woche hat es erneut Kritik an Spahn gegeben. Wegen einer Sardinienreise war er nicht zu einer Sitzung des Ausschusses erschienen. Nach dem knappen Wahlsieg des Mitte-Links-Lagers in Schweden ist die sozialdemokratische Spitzenkandidatin Andersson mit der Regierungsbildung gescheitert. Das Mitte-Links-Lager hatte die Wahl vor 2 Wochen hauchdünn gewonnen. Andersson konnte die Parteien aber nicht hinter sich scharen. Die Freude am Führerschein währte nicht lange. 3 Stunden nach der bestandenen Prüfung ist ein 18-Jähriger seinen Lappen gleich wieder losgeworden. Die Polizei in Heilbronn teilte mit, dass er in einem Kreisverkehr die Kontrolle über seinen Wagen verlor und gegen mehrere Bäume und ein Schild krachte. Er selbst und 4 weitere Insassen wurden leicht verletzt. Am Wagen entstand Totalschaden. Der Führerschein wurde eingezogen.
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2: Ragazzi, letzte Stunde zusammen. KSF. Jetzt für euch die neue von Paschanen mit Augenblick. 17 und eine Minute. Kommt gut in den Feierabend, Baby.

0: Keller mit Push the Start auf Kiss FM. Was geht ab, Kiss Nation?
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0: Also wenn Gegensätze sich anziehen, was 62% von euch auf Insta gewotet haben bei uns, kissfm.de, macht das Follow weg, wenn ihr es schon längst gemacht habt. Da bin ich mal gespannt, was ihr aus der Kiss Nation erzählt. Wie lief's denn so? Ist es jemals an irgendwas gescheitert? René aus Berlin erzählt.
2: Der krasseste Gegensatz, den ich je gedatet habe, dessen Leben auch komplett anders war, hatte mit dem Essverhalten zu tun. Oh. Ja, sie war Veganerin und hat aber auch wirklich so gelebt und dessen Freund oder ihr Freundeskreis war genauso. Ey, und das hat einfach gar nicht gepasst. Das war übertrieben anstrengend für mich. Ja, man hat die Vibes dann nicht Es hat einfach null gepasst. Die Vibes sind nicht übergesprungen, keine Funken.
0: Ja, und das ist dann auch so ein Punkt, unabhängig jetzt davon, wer Fleisch mag, wer Veganer ist oder so. Das ist so ein Punkt, wenn man sich dann grundsätzlich unterscheidet und sich dann vorstellt, das ganze Leben so verbringen zu müssen mit einem Heavy-Kompromiss, den man eigentlich gar nicht eingehen möchte, dann ist auch over, ne? 17 und 7 Minuten am Montagnachmittag. Gegensätze ziehen sich an, ja oder nein? Votet jetzt auf Insta, kissfm.de.
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0: 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Viertel nach fünf, hier ist Gianluca live gleich. Doja Cat zusammen mit SZA, Kiss Me More, Anaïs und noch viel, viel mehr.
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0: Berlin 23 Grad, harmlose Wölkchen, da passiert nichts. Hamburg 22 Grad, schön sonnig. München noch mehr Sonne, 27 Grad hatten wir heute, mittlerweile 25 Grad. Aber generell in der ganzen Kiss Nation ist es sehr, sehr nice. Und das ist schon mal ein gutes Zeichen dafür, dass der Spätsommer noch mal in die Verlängerung geht. Morgen geht es genau da weiter, wo wir heute aufgehört haben. In NRW 27 Grad, harmlose Wolken, 24 Grad in München, Hamburg 23 Grad, Berlin 23 Grad und überall schön sonnig. Ausnahme ist morgen nur Saarbrücken mit der einen oder anderen Wolke mehr im Himmel. Aber auch da Regenschirm braucht ihr ehrlich gesagt nicht.
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0: bekommt sein Comeback mit Anaïs Ciao Bibi. 5 Minuten vor 5:30 kommt gut in den Feierabend, Ragazzi. Heute den ganzen Tag über Thema Gegensätze ziehen sich an. Ist das so in der Dating-Welt? 62% von euch haben auf Insta gewotet und sagen, also Gegensätze feiere schon ein bisschen mehr.
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0: Ich persönlich stelle mir das teilweise nur ein bisschen schwieriger vor, wenn man in grundlegenden Dingen komplett verschieden ist. Anpassungsfähigkeit ist nicht jedermanns Sache. Aber die Mehrheit von euch hat gesagt, nee, Gegensätze finde ich eigentlich ganz spannend. Amra aus Berlin sagt das hier.
2: Ich date ein Mädchen, wo ich sagen muss, das ist wirklich Gegensatz in allem. Ich bin der Älteste in der Familie, beziehungsweise das älteste Kind, sie ist die Jüngste. Ich bin ganz woanders aufgewachsen, als wo sie aufgewachsen ist. Ich bin ganz anders aufgewachsen, als wie sie aufgewachsen ist. Das ist mit Abstand das Beste, was mir je passiert ist.
0: Ey, und das ist ehrlich gesagt richtig nice zu hören, Amro. Nice.

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1: Mix zu McLeod, UFO 361 und Trettmann mit dieser Banger-Nummer Abschied nehmen.
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1: Auf ganz entspannt, chilliger Vibe, die letzten paar Minuten in Richtung Feierabend mit mir, Gianluca, live auf KISS FM, Home of Hip-Hop and R&B, gleich mit Paradise. Fat Joe, der einfach vor ein paar Tagen bei mir in der Heimat gechillt hat, in Italien. Los! Zusammen mit Anita und DJ Khaled hört ihr ihn gleich bei uns in der KISS FM Playlist. Außerdem Rihanna zusammen mit Drake, What's My Name und noch viel, viel mehr. 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
1: 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Weiterer Rückschlag für Jens Spahn. Der frühere Unionsfraktionschef ist den nächsten Posten los. Nach eigenen Angaben zieht er sich aus dem wichtigen Bundestagshaushaltsausschuss zurück. Alles rund um seine Person sei aktuell so politisiert, erklärte Spahn. In der letzten Woche hatte es erneut Kritik an ihm gegeben. Wegen einer Sardinienreise war er nicht zu einer Sitzung des Ausschusses erschienen. Das Gremium hat gerade enorm viel zu tun. In Karlsruhe gab es heute einen Festakt zum 75-jährigen Bestehen des Bundesverfassungsgerichts. Bundespräsident Steinmeier sagte in seiner Festrede, wir begehen kein beschauliches Jubiläum. Viele Menschen sorgten sich um Demokratie und den Rechtsstaat. Das Gericht sei ein Glücksfall für das Land. Moderatorin Michelle Hunziker hat ihrem Partner Giulio Berruti öffentlich zum 42. Geburtstag gratuliert. Auf Instagram schrieb sie Auguri amore mio. Auf Deutsch etwa alles Gute, mein Schatz. Zu den Glückwünschen teilte die 49-Jährige in ihrer Story ein Foto, das die beiden eng umschlungen zeigt.
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2: Einen wunderschönen Montag, Friends. Ihr habt den ersten Tag der Woche so gut wie durch. Wir sliden zusammen den Abend und gönnen uns einfach eine Pause vom ganzen Stress. Morgen kann es dann damit weitergehen. Ich begleite euch 2 Stunden lang mit nicen Tracks. Den Anfang machen Summer Jam und Billa Joe mit Kilimanjaro auf Kiss FM.
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0: Scheiß.
1: Raindance von Dave und Thames auf Kiss FM. Ich bin Malisha. Was geht? Wir bleiben einfach mal genau in diesem Mood.
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1: Nach Hause kommen, Schuhe in die Ecke werfen, weg mit den unbequemen Klamotten. Wie sieht eure Abendroutine aus und welcher Song hilft euch dabei, runterzukommen? Ophelia hat sich gemeldet.
3: Hey, also mein Get Unready Song ist Anna May von Summer Walker, weil das mir einfach eine gute Stimmung gibt. Das erste, was ich mache, wenn ich nach Hause komme, ist natürlich Musik an.
1: Okay, dann würde ich sagen, kommen wir jetzt alle mal zusammen runter mit deinem Get Unready Song, Ophelia. Friends, meldet ihr euch auch mal mit eurer Abendroutine und eurem Get Unready Song beim KISS Contact 030 2019 1717.

0: So klingt euer Abend hier auf Kiss FM. Das ist Get Unready mit Malisha. Ey, an sich würde ich jetzt sagen, lass mal alle nach Koh Phangan dem kalten Wetter escapen. Aber es ist einfach nicht kalt. Koh Phangan von Finch und Green gleich hier für euch in der Playlist.
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0: Die besten Serien aus dem 21. Jahrhundert wurden gekürt. Kiss FM ist an, das ist Get Unready mit Malisha. Die New York Times hat 500 Stars aus der Filmbranche nach den besten Serien des 21. Jahrhunderts befragt. Und auf dem ersten Platz ist Breaking Bad. In Theorie weiß ich, dass die Serie krass ist, aber habe ich sie geguckt? Nein. Genauso wie The Wire, Mad Men, Succession oder Fleabag. Das sind Platz 1 bis 5. Ich kenne einfach nichts davon. Das Einzige, was ich geguckt habe, ist der 6. Platz, Game of Thrones. Und ja, die Serie ist crazy gut. Habt ihr diese Serien geguckt und geht ihr mit, dass das die besten sind? Und wenn nicht, was sind eure Favorite-Serien? Haut mal raus am KISS Contact 030 2019 1717.
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Lick It von Flo hier auf Kiss FM am Montagabend. Das ist Get Unready mit Malisha. Wenn ihr diese krasse Stimme live hören wollt, Teddy Swims kommt im März für 4 Konzerte nach Deutschland. Sein Track Lose Control hört ihr gleich hier auf Kiss. 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
0: Lelele.
3: Ich bleib hier lieber bei Lelele und Lalala und mit Lloyd und Lil Wayne U. Das ist Home auf Hip-Hop und R&B hier auf KISS.
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0: meinem Banksy.
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2: Einen wunderschönen Abend, Friends. Macht's euch gemütlich, gönnt euch ein Spaßgetränk, was Leckeres zu essen und genießt einfach mal den Abend. Für eine Stunde habe ich hier noch nice Tracks für euch am Start. Wir gehen rein mit More Money, More Haters von Summer Jam und Shirin David auf Kiss FM.

0: Whoopty von CJ hier auf Kiss FM. Das ist Get Unready mit Malisha. Alle sind gerade im Oktoberfestfieber. Noch bis Sonntag findet statt und gefühlt jeder ist wieder am Start. Die Leute haben eine gute Zeit und vor Ort passieren immer irgendwelche wilden Dinge. Tom war auf jeden Fall kurz ein bisschen starstruck.
1: Also man kommt hier rein, dann will ich aufs Klo gehen. Ich gehe aufs Klo, ich sehe Palina Sojinski. Ich denke mir so, oha, ich gehe erstmal aufs Klo, komm wieder. Palina Sojinski steht da immer noch. Ich sage sie nach einem Foto. Sie sagt ja, voll gerne, aber mach schnell unauffällig. Ich komplett mit Blitz erstmal. Zeit vergeht und alles. Jetzt stehe ich wieder hier und ich sehe so Palina Sojinski wieder. Also gehe ich nochmal hin und frage, können wir nochmal ein Foto machen? Und sie sagt, ja, logischerweise, wieso denn nicht?
0: Natürlich gibt es aber auch die ein oder andere Geschichte, die nicht so cool ist, wie von Dahlia.
2: Ich war auf dem Oktoberfest und danach sind wir ins P1 und wir hatten eigentlich eine gute Zeit und alles war gut und ich dachte mir schon so, okay, was soll jetzt noch schief gehen? Die erste Sache ist, dass mein Ex-Freund aus Berlin dort war. Das war die erste Sache. Und die zweite Sache ist, dass 10 Sekunden, nachdem ich ihn gesehen habe, mich ein Typ angerempelt hat. Ich meinte, warum rempelst du mich an? Und er mich einfach angespuckt hat. Ja, und dann war der Abend auch wieder vorbei. An sich sind die Wiesen immer schön, aber geht besser. Dieses Mal.
0: Ey, das geht ehrlich gar nicht. Mein Tag wäre auch komplett gelaufen. Friends, wart ihr schon mal auf dem Oktoberfest und habt irgendwelche wilden Stories? Dann immer her damit. 030 2019 1717.
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0: Das ist euer Abend hier auf KISS FM. Mein Name ist Malisha. Was geht?
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0: Sidos Album Frieden kommt am 27. November. Die passende Tour hat er auch angekündigt. Nächstes Jahr im September ist er unterwegs. Tickets sind auch noch verfügbar. Sein Track ist er, hört ihr gleich hier auf KISS.
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0: Main One von Mario, Lil Wayne und Tiger hier bei Get Unready. Mein Name ist Malisha. Was geht? Die besten Clubs wurden gekürt und Berlin ist ganz vorne mit dabei. Michelle von den News erzählt euch mehr dazu.
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2: Das Berghain ist nicht der beste Club Europas, aber es ist ein Club aus Berlin. Beim Time Out Magazine ist der Club Sisyphos auf Platz 1 gelandet. Der Club ist in einer alten Hundefutterfabrik und fühlt sich eher wie so ein kleines Festival an. Es gibt nämlich 5 Floors und einen riesigen Outdoor-Bereich. Teilweise kommen Leute Freitagabend rein und bleiben einfach bis Samstagmittag. Time Out empfiehlt ausdrücklich nicht den typisch komplett schwarzen Berghain-Look. Im Sisyphos darf es eher bunt und auffällig sein. Also wir reden davon Neon, Zebramuster und pinken Kunstfelljacken. Die passen wohl deutlich besser. Ein Fotoverbot gibt es aber auch da. Auf Platz 2 landet das Shelter in Amsterdam und danach kommt das Universe auf Ibiza. Das war letztes Jahr noch auf Platz 1. Das Bootshaus in Köln, das letztes Jahr noch auf Platz 4 war, ist jetzt gar nicht mehr in den Top 10. Für das Ranking wurden Leute zum Nachtleben in ihrer eigenen Stadt befragt und dazu kamen dann noch Meinungen von Autorinnen und Autoren vor Ort.
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0: Säueabend hier auf Kiss FM. Ihr hört Get Unready mit Malisha.
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0: Augenblick von Paschanem gleich hier für euch. Der hatte einfach vor kurzem seine eigene Sendung hier bei KISS und hat unseren Job übernommen. Checkt mal kissfm.de zum Nachhören.
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1: Friends, was geht ab? Wunderschönen Montagabend wünsche ich euch. Sorry, not sorry, aber jetzt beginnt halt wieder die beste Zeit der Woche. Excuse me, Deutschrap ist angesagt. Ich bin fresh zurück hier aus dem Urlaub tatsächlich. Gerade noch so richtig schön tent, noch so richtig schön irgendwie, ja, wie soll ich sagen, eigentlich ist montags ja immer ein wilder Tag und ich denke mir so, ah, komm, nach mir die Sinnflut. So, letzte Woche war ich richtig schön Türkei, eine Woche richtig schön Sonne auf dem Pelz scheinen lassen. Deswegen, ich begleite euch mit richtig viel guter Laune, mit Motivation, auch wenn ihr gerade noch auf der Spätschicht, auf der Nachtschicht irgendwo rumflext. Wenn ihr möchtet, dann slidet super gerne mal in meine DMs. Mille.kissfm wünscht euch noch einen Track. Auch Shoutout geht raus an alle, die irgendwo in Hub sitzen. Sagt sonst, keine Ahnung, eurer Freundin, eurer Frau, euren Eltern Bescheid. Die sollen sich super gerne immer melden mit Tracks, die ihr haben wollt, die ihr irgendwie mit allen gemeinsam dann hören könnt. Wirklich, ich fetze die immer super, super gerne hier für euch rein. In diesem Sinne, schönen Montagabend wünsche ich euch und kommt gut durch euren Start in der Woche. Ich bin bei euch. Die nächsten 2 Stunden und wir gehen rein mit einem Track, der gerade richtig, richtig flext. So, Capio und Samra. Alter, finally dieses Team wieder am Start und die haben jetzt gemeinsam mit Finja, noch Newcomerin, aber eine absolut krasse Stimme, neues Ding rausgebracht. Rauchen ist tödlich und das ist, boah, das ist wieder absolute Gänsehaut. Ich knall euch das direkt in die Playlist.

Junge Baller, 6PM Records, Thiago und Haaland. Boah, der gibt mir immer so krasse Fußball-Vibes, ne? Und auch richtige Sommerstimmung. Und ich finde, das passt heute extrem bei uns in Berlin tatsächlich. Bis zu 25 Grad heute drin gewesen. Nochmal so richtig bisschen Sunshine hier abgegrabt zwischendurch. Schmeckt schon irgendwie so Ende September, ne? Das geht. Wille für euch im Start hier auf KISS, jetzt mit Deutschrap. Und wir gehen schon an einen absoluten OG, geben wir hier weiter, ne? Shindy, Alter, nennt sich selber ja immer noch sehr, sehr gerne Rap-Koryphäe und kann er auch von sich behaupten. Aber ich muss echt sagen, also Shindy auch jahrelang einer meiner absoluten Lieblingsrapper gewesen. Der hat und wird für immer einfach einen absolut eigenen Style haben. Deswegen gehen wir rein mit Hinter den Kulissen.

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Feature, auf das die Fans ewig und drei Tage gewartet haben, für das Jordi tatsächlich aber am Anfang auch ganz schön viel Gegenwind bekommen hat, ist der neue Track zwischen Bad Moms J und Icky Mel. Geile Sau trotzdem. Ich muss sagen, ich mag den unglaublich gerne. Ich mag Icky aber auch total gerne. Ich bin auch immer noch der Meinung, Bad Moms J hat letztens in einem Interview mit Aria bei Apple, schon geht raus, gerade gesagt, dass sie das Gefühl hat, jeder, der Icky irgendwie hatet, ist einfach nur zu blöd, um Icky zu verstehen. Und ich bin ehrlich, da würde ich einfach mitgehen. So, jeder, der irgendwie denkt, keine Ahnung, was labert Icky Mel, denke ich mir so, Junge, checkt ihr nicht, dass sie einfach unglaublich viele gesellschaftliche Umstände, die einfach scheiße sind und die verändert werden müssen, dass sie die sarkastisch einfach immer bis auf die Spitze treibt und das ihr Stilmittel ist. So, ich check nicht, wie man nicht checken kann. Wisst ihr, was ich meine? So, hier ist sie und sie ist das. Also, sorry, aber der Track auch wieder Baba und auch wieder die Klischees, mit denen sie da spielt und mit denen auch Jordi da spielt, absolutes Brett geworden. Kiss es an, mein Name ist Mille, schönen Montag. Geile, geile, geile.

Das ist Bones, du oder ich. Produziert von Lucry und Suena. Was geht ab, Leute? Schöne Spätschicht, schöne Nachtschicht, je nachdem, wo ihr gerade am Start seid. Vielleicht kommt ihr gerade vom Sport, vielleicht kocht ihr gerade was zu Hause. Dann auf jeden Fall ganz, ganz viel Liebe geht raus, dass ihr wie immer montagabends hier am Start seid. Mir bedeutet das wirklich immer unglaublich viel. So kurzer kurz Storytime so aus meinem Leben. Vielleicht fühlt sich da der ein oder andere aufgeheben. Ich hatte aufgehoben. Für mich ist auch schon spät, was soll ich euch sagen? So für mich war dieser Sommer wirklich alles andere als einfach. Ich hatte wirklich, kann man schon so sagen, den schlimmsten Sommer meines Lebens, Alter. Ich glaube, ich habe so viel geheult, dass es für ein ganzes Leben eigentlich reicht. Und ich muss sagen, dass dieser Job hier mir so, so krass geholfen hat, irgendwie aus diesem Loch wieder rauszufinden, dass ihr mir so krass geholfen habt, dass ich weiß, dass ich diese ganze Liebe von euch bekomme, so ohne Scheiß, wir haben gerade vor einem Monat zu finden, dass ihr mir so krass geholfen habt, dass ich weiß, dass ich diese ganze Liebe von euch bekomme, so ohne Scheiß, wir haben gerade vor einem Monat

Ihr habt einfach nicht so einen Scheiß-Sommer gehabt wie ich. Und wenn ihr den hattet, dann wünsche ich uns allen kollektiv, dass wenn der nächste Sommer kommt in 2027, dass wir auf diesen Sommer zurückblicken und einfach nur richtig fucking stolz auf uns sein können, was wir alles gerissen haben, wie gut es uns geht und dass wir das hinter uns gelassen haben. So, Punkt. In diesem Sinne, Grüße gehen raus, Liebe geht raus an euch, egal von wo ihr gerade zuhört. Und ein Boy, den ihr auf jeden Fall abchecken solltet, weil er einfach super, super cool ist, ist der gute Bane. Auch hier bei uns aus Berlin, tatsächlich mittlerweile fast ein Broski eigentlich so von mir geworden. Also neue Releases werden eigentlich nur noch über WhatsApp irgendwie hin und her verschickt. Hier ist er mit Maybach. Wenn ihr den noch nicht kennt, dann auf jeden Fall jetzt mal laut drehen, super gerne eine Insta-Story machen. Und ihr wisst, ihr könnt sowieso immer sehr, sehr gerne auf jeden Fall in meine DMs bleiben. Sei es kissfm.de oder auch auf meinem Profil mille.kiss.

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Lacazette. Ohne Lacazette geht gar nicht hier bei mir in der Sendung, Leute. Was geht ab? Hier läuft Deutschrap noch bis 22 Uhr. Mein Name ist Mille, wie immer am Start auf Kiss FM. Und ich muss sagen, ich finde ja, also ein Bruder, der absolut alles richtig macht, der polarisiert ohne Ende, aber dadurch bekommt der auch Bekanntheit ohne Ende. Und Texte von dem sind absolut krank, ist der gute Baran Kok. Ohne Scheiß, der hat ein neues Snippet draußen. Junge, ich finde, das flext

0: ein Opfer.
1: Junge, ich finde, das ballert so krass. Also ganz kurz, Sarah Bossart ist halt die Partnerin von Alice Weidel, ne? Also deswegen, also Junge, was ist das für eine Line? Bossart, ich kann jetzt schon nicht mehr abwarten, bis das Teil draußen ist. In der Zeit werden wir auf jeden Fall eins pumpen, was schon draußen ist. In der Kombi mit Kid Creek, und zwar Big

Leute, was geht ab? Wunderschönen Montagabend wünsche ich euch. Wie ich ja immer sage, Pflichtprogramm für jedes deutsche Herz. Noch bis 22 Uhr läuft ja einfach die beste Mucke der Woche. Sorry, not sorry. Ja, wir spielen noch andere gute Mucke. Aber ich glaube, ihr checkt, wenn ich sage, also nur bei Deutschrap kann ich so abgehen, kann ich im Auto die Mucke so auf unendlich hochballern und irgendwie alles um mich rum einmal kurz ausschalten. So, in diesem Sinne, wenn ihr den einen oder anderen Track habt, wo ihr gesagt so, ey, genau das Feeling habt ihr bei dem, slidet in meine DMs. Mille.kissfm oder kissfm.de, wünscht euch einen Song oder ansonsten wünscht euch auch immer gerne irgendwie die nächsten Tage für den nächsten Montag was und so. Wenn ihr in Hub sitzt, sagt euren Eltern Bescheid, sagt eurer Frau, eurer Freundin Bescheid. Ich schwöre, ich freue mich über solche Nachrichten immer unfassbar krank. Gerade letzte Woche wieder eine bekommen, wo Elisa mir geschrieben hat und war so, ey, mein Mann hört in seinem ganzen Trakt immer montagabends deine Sendung. Die würden sich unfassbar über einen Song von Soli freuen. Wenn du einen spielen würdest, wäre richtig geil mit einem kleinen Shoutout. Ich will jetzt nicht zu viel shoutouten, weil das sollte ich nicht. Mir wurde gesagt, das reicht schon, wenn ich das auf jeden Fall so Naming droppe. Deswegen, ich hoffe, ich kann euch die Zeit ein bisschen versüßen. Auch egal, wo ihr sonst seid. Auf Spätschicht, Nachtschicht. Ich weiß, dass ihr auch immer am Start seid. Meine Uber-Fahrer, meine Bolt-Fahrer. Egal, wo ihr gerade hinkruist. Ich hoffe, eure Gäste sind in Ordnung. Und wenn nicht, ohne Scheiß, dann dreht halt einfach laut. Also jeder Gast, der sich jetzt angesprochen fühlt, weil es lauter wird. Sorry, not sorry, Digga. Vielleicht einfach ein bisschen freundlicher sein, so. Bitch, ich rauche

Für alle meine OGs, die noch mal ein paar Tracks dazwischen haben wollen, die so ein bisschen Nostalgie hervorrufen, ich habe einen rausgekramt, und zwar von Sixten. Aber nicht alleine, sondern Sixten in der Kombi mit Schwester Ewa. Und Table Dance, muss ich ehrlich sagen, ist immer noch ein absoluter Macher-Track, Alter. Wenn ihr Bock habt, haut super gerne mal eine Insta-Story raus. Zeigt mal, wo ihr gerade am Start seid, wie ihr eure Zeit gerade verbringt hier zum Wochenstart. kissfm.de oder auch gerne mich markieren, mille.kissfm. Ich liebe das, zu gucken, wo ihr gerade das Radio anhabt, Alter.

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Liebe geht raus an Wassermann, unglaublich gute Frau, letztes Mal gerade wieder Backstage bei Unreleased gesehen. So sympathisch und so unglaublich bildschön, Alter. So, in diesem Sinne, mein Name ist Mille, das hier ist Kiss FM. An dieser Stelle, Support ist kein Mord, ne? Also ich muss ehrlich sagen, ich hasse ja Leute, die judgy sind, die Erfolg nicht gönnen, die mit anderen, keine Ahnung, schönen Frauen, schönen Männern nicht können. Dicker, nur weil eine andere Person irgendwie gut aussieht oder Erfolg hat, was bricht das dir einen Zacken aus der Krone so? Der Kuchen ist doch wirklich in sämtlichen Ebenen einfach groß genug. Ich habe dieses Konkurrenzdenken einfach wirklich noch niemals verstanden. Noch niemals. Das macht einfach unattraktiv, das macht uncool, das macht unschön. Grundsätzlich einfach, ich schwöre, ein hässliches Herz, eine hässliche Seele, ein scheiß unloyaler Charakter macht einfach derbe, erbärmlich und unattraktiv. Punkt. Und ich glaube so krass an Karma und das, was du ins Leben reingibst, wirst du definitiv zurückbekommen. Und wenn du ein scheiß Mensch bist, wird das so krank auf dich zurückfallen. Und wenn du ein guter Mensch bist und gute Sachen machst, dann wirst du das auch zurückbekommen. Punkt. So, in diesem Sinne, ich hoffe, ihr kommt gut durch euren Montag und heute ist niemand mit euch scheiße umgegangen und ihr konntet den Tag ein bisschen genießen. Kiss es an, ich bin Mille.

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Ey, nimmst du schon auf?

gehen raus. Berlin Represent hier. Könnt euch super gerne auch nochmal das Interview angucken, was wir geführt haben. Ist noch gar nicht lange her. Home of Deutschrap auf YouTube oder auch Mille Meets einfach auf Spotify reinfetzen. Ey, schönen Montag wünsche ich euch. Schönen Spätschicht, schöne Nachtschicht, schönen Feierabend, je nachdem, was gerade ansteht. Ich gucke ja immer, dass ich hier so irgendwie alle Generationen unter einen Hut kriege. Ne? So Neasy ist ja gefühlt eher so die New Wave. Und da muss natürlich jetzt auch noch irgendwie ein OG bei mir in der Playlist kommen, der schon ewig und drei Tage mit dabei ist. Und wer könnte das anderes sein als Savage, Alter? Savage, wirklich unglaublich guter Mann, kann ich euch aus Erfahrung sagen, mittlerweile schon so oft zusammengearbeitet, hat wirklich ein Herz aus Gold. Auch nicht nur er, sondern auch wirklich irgendwie gefühlt sein ganzes Surrounding. Also alle Künstler, mit denen er zusammenarbeitet, wirklich alle immer unglaublich nett, unglaublich zuvorkommend, unglaublich gute Menschen, auch alle im Backstage bei ihm, ne? Also von Management bis Videograf und so. Also man merkt wirklich, der ist so lange im Game, dass der so ein Händchen dafür hat, sich auch die richtigen Leute einfach für sein Umfeld auszusuchen. Und ein Track, den ich jetzt von ihm habe, ist auf jeden Fall auch so ein absolutes OG-Teil.

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Camilla. Einer, der auf jeden Fall komplett verstanden hat, wie man heutzutage Mucke promotet, Alter. Rund um Insta und TikTok und so ist auf jeden Fall Young St. Paul. Seine ganzen Clips gehen immer so, so krass viral. Und er hat das so krass drauf, sich selber zu vermarkten. Ohne Scheiß, ich habe da so, so großen Respekt vor. Camilla, hier in der Playlist. Kiss es an, mein Name ist Mille. Schönen Feierabend. Ich bin auf jeden Fall auch jetzt raus, Digga. Sag ich euch, wie es ist. Ich habe so bei mir zu Hause gerade gefühlt meine ganze Wohnung um. Also jeden Raum, alles, was man irgendwie umändern kann, ändere ich gerade irgendwie seit 3 Monaten um. Also von irgendwie neue Couch, die morgen geliefert wird, bis zu neue Vorhänge, neue Lampen, neuer Teppich. Ich sag euch, ich habe meine ganze Wohnung gerade einmal auf links gedreht. Und ich will vielleicht heute Abend noch super viel machen. Ich bin ja so eine voll die Nachtmaus, also so bis 2 Uhr. Kann schon mal sein, dass ich mitten in der Woche eine Lampe anbaue. Auf ganz entspannt. Also jeder, der auch gerade irgendwie so richtig viel crazy Kram zu Hause macht, ich check euch so, so krass. Ich bin wirklich ganz genauso. Ganz viel Liebe geht raus an euch. Egal, was ihr tut, noch ganz, ganz viel Erfolg dabei. Und wenn ihr gerade einfach nur chillt, dann macht das auf jeden Fall. Hauptsache das, was eurem Herzen, was eurer Seele und was eurem Kopf vielleicht nach einem ersten stressigen Arbeitstag wieder gut tut, gerade irgendwie so ansteht. In diesem Sinne, nächsten Montag wieder ab 20 Uhr. Wie immer Pflichtprogramm für jedes Deutschrap-Herz. 2 Stunden dann wieder. Und wenn ihr den einen oder anderen Track habt, den ihr dann gerne in der Playlist haben wollt, slidet super gerne in meine DMs. Mille.kissfm oder auch kissfm.de.

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